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2: Kurz vor 3:30. Ich bin André Glatzel. Wie kann die Ukraine weiter unterstützt werden? Darüber beraten heute die Staaten der sogenannten Koalition der Willigen. Rund 10 Teilnehmer reisen dafür nach Kiew, weitere werden zugeschaltet. Bei dem Treffen geht es um neue Sanktionen gegen Russland und mögliche Sicherheitsgarantien für die Ukraine. Die Eisenbahngewerkschaft EVG droht der Bundesregierung mit Streiks im Regionalverkehr Anfang nächsten Jahres. EVG-Chef Burkhardt sagte, dass ein Gesetz für härtere Strafen bei Angriffen auf Zugpersonal noch dieses Jahr in den Bundestag müsse. Hintergrund ist der tödliche Angriff auf einen Zugbegleiter im vergangenen Februar. In Sachsen werden immer mehr Luchse heimisch. Bei Eibenstock im Erzgebirge sind nun 2 weitere Pinselohren in die Freiheit entlassen worden. Außerdem haben Wildkameras in der Region 2 neue Jungtiere gefilmt. Mama ist auch diesmal Luchsin Alva, die erst 2024 selbst ausgewildert wurde. Dynamo Dresden zieht souverän in die 2. Runde des DFB-Pokals ein. Beim Regionalligisten Westfalia Rhinan gewinnen die Dresdner mit 6:0. Für eine Überraschung hat Jeddelo 2 gesorgt. Der Viertligist aus Niedersachsen gewinnt gegen den Bundesliga-Absteiger Heidenheim mit 5:2. Radio PSR, neue Nachrichten wieder in einer halben Stunde.
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3: Wolkig ist es heute erstmal, aber trocken bleibt's. Zum Abend lockert das Ganze auf und später wird auch die Sonne öfter rauskommen. Die Höchstwerte liegen heute bei 20 bis 22 Grad, in den Bergen eher etwas drunter. Morgen startet's dann mit viel Sonne, später schieben sich dichtere Wolken rein. Meist bleibt's trocken bei bis zu 25 Grad.
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3: Nichts los im Moment, die Straßen in Sachsen sind frei. Staus oder Blitzer einfach melden unter 0800 023 und 4 mal die 4.

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3: Kurz vor drei. Ich bin André Glatzel. Neue Sanktionen gegen Russland und mögliche Sicherheitsgarantien für die Ukraine. Darum geht es heute beim Treffen der sogenannten Koalition der Willigen. Die Staats- und Regierungschefs, unter ihnen auch Kanzler Merz, treffen sich zum 35. Unabhängigkeitstag der Ukraine mit Präsident Selenskyj. Russland überzieht das Land einem wahnsinnigen Drohnenkrieg, sagte Bundesaußenminister Wadephul bei seinem Besuch in der Ukraine. Er betonte nochmals im Ersten:
4: Wir stehen an der Seite der Ukraine, wir unterstützen sie und wir machen damit deutlich, Putin wird militärisch seine Ziele nicht erreichen. Und je früher er das einsieht und je früher er zu Verhandlungen bereit steht, umso besser.
3: VW-Chef Blume bezeichnet die Lage beim Autobauer als mehr als kritisch. In einem firmeninternen Interview sagte er, der Konzern sei überdimensioniert. Kommende Woche will sich der Vorstand auf mehreren Betriebsversammlungen zum Sparplan äußern. Weltweit sollen 50.000 Stellen gestrichen werden. Wirtschaftswachstum und Beschäftigung sollen im Zentrum der Kabinettsklausur in dieser Woche stehen. Das hat Bundeskanzler Merz der Bild am Sonntag gesagt. Außerdem will er, dass die beschlossenen Reformen so schnell wie möglich umgesetzt werden. Die Kabinettsklausur beginnt morgen auf Schloss Neuhardenberg in Brandenburg. Sachsens Luchse bekommen immer mehr Zuwachs. Im Westerzgebirge sind zwei weitere Tiere ausgewildert worden. Zudem ist Luchsin Alva 2 Jahre nach ihrer Auswilderung erneut Mama geworden. Eine Wildkamera hat nun 2 Junge nachgewiesen. Wildbiologin Katrina Blum-Rehrath empfiehlt Waldbesuchern, bei einer Luchsbegegnung ruhig zu bleiben. Sie sagte uns:
5: In den allermeisten Fällen wird der Luchs sofort das Weite suchen, wenn er den Mensch bemerkt hat. Wenn einem unwohl ist, kann man auf sich aufmerksam machen, zum Beispiel durch Klatschen. Und wenn man mit dem Hund zum Beispiel unterwegs ist, sollte man diesen auf jeden Fall anleinen. Aber in den allermeisten Fällen bleiben dies absolut seltene Ereignisse.
3: In der ersten Runde des DFB-Pokals hat Dynamo Dresden die Pflichtaufgabe Westfalia Rhinan souverän gemeistert. 6:0 gewinnen die Dresdner gegen den Regionalligisten. Für den VfB Krieschow ist die Pokalreise zu Ende. Der Verein aus dem Brandenburger Dorf an der Grenze zu Sachsen verliert mit 0:9 gegen den Bundesligisten Mainz. Radio PSR, neue Nachrichten wieder in einer halben Stunde.
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6: Wolkig ist es heute erstmal, aber trocken bleibt's. Zum Abend lockert das Ganze auf und später wird auch die Sonne öfter rauskommen. Die Höchstwerte liegen heute bei 20 bis 22 Grad, in den Bergen eher etwas drunter. Morgen startet's dann mit viel Sonne, später schieben sich dichtere Wolken rein. Meist bleibt's trocken bei bis zu 25 Grad.
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6: Nichts los im Moment. Die Straßen in Sachsen sind frei. Staus oder Blitzer einfach melden unter 0800 023 und 4x die 4.
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5: Kurz vor 3:30, ich bin André Glatzel. Neue Sanktionen gegen Russland und mögliche Sicherheitsgarantien für die Ukraine. Darum geht es heute beim Treffen der sogenannten Koalition der Willigen. Ausgerichtet wird das Treffen von Kanzler Merz, Frankreichs Präsident Macron und dem neuen britischen Premier Burnham. VW-Chef Blume bezeichnet die Lage beim Autobauer als mehr als kritisch. In einem firmeninternen Interview sagte er, der Konzern sei überdimensioniert. Kommende Woche will sich der Vorstand auf mehreren Betriebsversammlungen zum Sparplan äußern. Weltweit sollen 50.000 Stellen gestrichen werden. In Falkenstein hat ein Autofahrer eine Spur der Verwüstung hinterlassen. Laut Polizei verlor der 86-Jährige beim Abbiegen die Kontrolle über sein Fahrzeug, rammte zwei Häuserwände und krachte frontal in einen Umzugstransporter. Durch die Wucht des Aufpralls wurde der Transporter auf drei Umzugshelfer geschoben. Einer von ihnen und der Autofahrer kamen schwer verletzt ins Krankenhaus. In der ersten Runde des DFB-Pokals hat Dynamo Dresden die Pflichtaufgabe Westfalia Rhinan souverän gemeistert. 6:0 gewinnen die Dresdner gegen den Regionalligisten. Für den VfB Krieschow ist die Pokalreise zu Ende. Der Verein aus dem Brandenburger Dorf an der Grenze zu Sachsen verliert mit 0:9 gegen den Bundesligisten Mainz. Radio PSR, neue Nachrichten wieder in einer halben Stunde.
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6: Wolkig ist es heute erstmal, aber trocken bleibt's. Zum Abend lockert das Ganze auf und später wird auch die Sonne öfter rauskommen. Die Höchstwerte liegen heute bei 20 bis 22 Grad, in den Bergen eher etwas drunter. Morgen startet's dann mit viel Sonne, später schieben sich dichtere Wolken rein. Meist bleibt's trocken bei bis zu 25 Grad.
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6: Nichts los im Moment. Die Straßen in Sachsen sind frei. Staus oder Blitzer einfach melden unter 0800 023 und 4x die 4.

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3: Kurz vor vier. Ich bin André Glatzel. Guten Morgen. Wie kann die Ukraine weiter unterstützt werden? Darüber beraten heute die Staaten der sogenannten Koalition der Willigen. Bei dem Treffen geht es um neue Sanktionen gegen Russland und mögliche Sicherheitsgarantien für die Ukraine. Vor dem Gipfel hat Bundesaußenminister Wadephul bei seinem Ukraine-Besuch mehr Waffenlieferungen gefordert. Es fehle vor allem an Luftabwehrsystemen, sagte er im Ersten.
4: Es ist ein wahnsinniger Raketenkrieg, ein Drohnenkrieg, den Putin gegen die Bevölkerung führt. Und da braucht die Ukraine Schutz. Und da ist jedes System, was wir aus unseren Beständen entnehmen und hier zur Verfügung stellen, einfach ein System, was Menschenleben schützt und was einen Dienst für unsere Freiheit leistet.
3: Die Eisenbahngewerkschaft EVG droht der Bundesregierung mit Streiks im Regionalverkehr Anfang nächsten Jahres. EVG-Chef Burkhardt sagte, dass ein Gesetz für härtere Strafen bei Angriffen auf Zugpersonal noch dieses Jahr in den Bundestag müsse. Hintergrund ist der tödliche Angriff auf einen Zugbegleiter im vergangenen Februar. Schnelle und umfassende Entlastung für die Wirtschaft, die hat Bundeskanzler Merz in der Bild am Sonntag angekündigt. Außerdem will er, dass die beschlossenen Reformen unter anderem bei Rente und Steuern so schnell wie möglich umgesetzt werden. Bei der Kabinettsklausur morgen sind das laut Merz die wichtigsten Themen. Bei den Luchsen in Sachsen gibt es neuen Nachwuchs. Im Westerzgebirge haben Wildkameras jetzt zwei Jungtiere nachgewiesen, die in diesem Jahr zur Welt gekommen sind. Luchsin Alva war 2024 ausgewildert worden und ist mittlerweile schon viermal Mutter. Wildbiologin Katrina Blum-Rehrath koordiniert das Luchsprogramm im Freistaat. Sie sagte uns:
5: Es ist total schön, immer wieder die Aufnahmen von Alva mit ihren Jungen zu sehen. Sie spielen, erkunden die Gegend und laufen ihrer Mutter hinterher. Das war auch im vergangenen Jahr so, dass sie, sobald sie eben Flügge sind sozusagen, dann immer sehr nah an der Mutter sind und ihr folgen.
3: Dynamo Dresden zieht souverän in die zweite Runde des DFB-Pokals ein. Beim Regionalligisten Westfalia Rhinan gewinnen die Dresdner mit 6:0. Für eine Überraschung hat Jeddelo 2 gesorgt. Der Viertligist aus Niedersachsen gewinnt gegen den Bundesliga-Absteiger Heidenheim mit 5:2. Radio PSR, neue Nachrichten wieder in einer halben Stunde.
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6: Wolkig ist es heute erstmal, aber trocken bleibt's. Zum Abend lockert das Ganze auf und später wird auch die Sonne öfter rauskommen. Die Höchstwerte liegen heute bei 20 bis 22 Grad, in den Bergen eher etwas drunter. Morgen startet's dann mit viel Sonne, später schieben sich dichtere Wolken rein. Meist bleibt's trocken bei bis zu 25 Grad.
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6: Es gibt gerade keine Staus, man kommt entspannt durch. Staus oder Blitzer einfach melden unter 0800 023 und 4 mal die 4.

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2: Kurz vor 16:30. Ich bin André Glatzel. Guten Morgen. Wie kann die Ukraine weiter unterstützt werden? Darüber beraten heute die Staaten der sogenannten Koalition der Willigen. Rund 10 Teilnehmer reisen dafür nach Kiew, weitere werden zugeschaltet. Bei dem Treffen geht es um neue Sanktionen gegen Russland und mögliche Sicherheitsgarantien für die Ukraine. Die Eisenbahngewerkschaft EVG droht der Bundesregierung mit Streiks im Regionalverkehr Anfang nächsten Jahres. EVG-Chef Burkhardt sagte, dass ein Gesetz für härtere Strafen bei Angriffen auf Zugpersonal noch dieses Jahr in den Bundestag müsse. Hintergrund ist der tödliche Angriff auf einen Zugbegleiter im vergangenen Februar. Viele Unternehmen in Sachsen müssen Corona-Soforthilfen nicht vollständig zurückzahlen. Rund 11.000 Anträge auf einen Verzicht sind bereits bewilligt. Das Land hatte die Regeln für Rückzahlungen deutlich gelockert. Auch längere Zahlungsfristen sind möglich. Noch offene Anträge will der Freistaat bis Jahresende bearbeiten. Dynamo Dresden zieht souverän in die zweite Runde des DFB-Pokals ein. Beim Regionalligisten Westfalia Rhinan gewinnen die Dresdner mit 6:0. Für eine Überraschung hat Jeddelo 2 gesorgt. Der Viertligist aus Niedersachsen gewinnt gegen den Bundesliga-Absteiger Heidenheim mit 5:2. Radio PSR, neue Nachrichten wieder in einer halben Stunde.
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3: Wolkig ist es heute erstmal, aber trocken bleibt's. Zum Abend lockert das Ganze auf und später wird auch die Sonne öfter rauskommen. Die Höchstwerte liegen heute bei 20 bis 22 Grad, in den Bergen eher etwas drunter. Morgen startet's dann mit viel Sonne, später schieben sich dichtere Wolken rein. Meist bleibt's trocken bei bis zu 25 Grad.
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3: Auf der A38 Leipzig Richtung Halle. Achtung, zwischen dem Dreieck Patenaue und Leipzig Südost liegt ein totes Tier auf der Autobahn. Staus oder Blitze einfach melden unter 0800 023 und 4x die 4.

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3: Kurz vor fünf. Ich bin André Glatzel. Guten Morgen. Neue Sanktionen gegen Russland und mögliche Sicherheitsgarantien für die Ukraine. Darum geht es heute beim Treffen der sogenannten Koalition der Willigen. Die Staats- und Regierungschefs, unter ihnen auch Kanzler Merz, treffen sich zum 35. Unabhängigkeitstag der Ukraine mit Präsident Selenskyj. Russland überzieht das Land einem wahnsinnigen Drohnenkrieg, sagte Bundesaußenminister Wadephul bei seinem Besuch in der Ukraine. Er betonte nochmals im Ersten:
4: Wir stehen an der Seite der Ukraine, wir unterstützen sie und wir machen damit deutlich, Putin wird militärisch seine Ziele nicht erreichen. Und je früher er das einsieht und je früher er zu Verhandlungen bereit steht, umso besser.
3: Deutschland muss stärker gegen hybride Angriffe aus Russland vorgehen. Grünen Innenpolitiker von Notz fordert in der Süddeutschen Zeitung dringend eine entschlossene Reaktion der Bundesregierung. Er warnt vor Spionage, Sabotage und Anschlagsplänen. Auch SPD-Politiker Fiedler verlangt spürbare Konsequenzen für Moskau. In Sachsen werden immer mehr Luchse heimisch. Bei Eibenstock im Erzgebirge sind nun zwei weitere Tiere in die Freiheit entlassen worden. Außerdem haben Wildkameras in der Region zwei neue Jungtiere gefilmt. Mutter ist auch diesmal Luchsin Alva, die 2024 selbst ausgewildert wurde. Wildbiologin Katrina Blum-Rehrath sagte uns:
5: Luchse sollen in Zukunft hier ankommen, hier andere Luchse finden, sich verpaaren können, neue Gene in die Population einbringen. Gleichzeitig soll aber diese Population auch dazu dienen, dass sich von hier aus Luchse in die Nachbarbundesländer Bayern, ins Fichtelgebirge oder dann schließlich auch in den Thüringer Wald ausbreiten.
3: In der ersten Runde des DFB-Pokals hat Dynamo Dresden die Pflichtaufgabe Westfalia Rhinan souverän gemeistert. 6:0 gewinnen die Dresdner gegen den Regionalligisten. Für den VfB Krieschow ist die Pokalreise zu Ende. Der Verein aus dem Brandenburger Dorf an der Grenze zu Sachsen verliert mit 0:9 gegen den Bundesligisten Mainz. Ausgerechnet bei seinem Formel-1-Heimspiel, dem Großen Preis der Niederlande, ist Max Verstappen in der ersten Runde ausgeschieden. Der Niederländer konnte nach einem Crash nicht mehr weiterfahren. Den Sieg schnappte sich Lando Norris. Nico Hülkenberg als einziger Deutscher im Feld wurde Achter. Radio PSR, neue Nachrichten wieder in einer halben Stunde.
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6: Wolkig ist es heute Morgen, aber es bleibt trocken. Tagsüber mischen sich Sonne und Wolken und zum Abend werden die Wolken weniger. Dazu liegen die Höchstwerte bei 20 bis 22 Grad. Morgen erst viel Sonne, später ziehen mehr Wolken auf, meist trocken, maximal 25 Grad.
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6: Im Moment ist alles frei auf den Straßen bei uns in Sachsen. Es gibt keine Staus. Staus oder Blitzer einfach melden unter 0800 023 und 4x die 4.
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7: Am Montag, es ist um 5 Uhr. Schönen guten Morgen zusammen.
8: Ja, guten Morgen.
7: Es ist nicht irgendein Montag. Ab heute geht's los. 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
8: So viel Aufregung. Ja. Wir starten erstmal richtig cool rein hier in die neue Arbeitswoche. Und das machen wir jetzt mit Sean Paul und She Doesn't Mind.

0: Guten Morgen, hier ist die Radio PSR Morning Show. Es ist Montag, kurz nach fünf. Ja. Um diese Zeit, da kann man vor allem als Steffen Lukas schon mal im wahrsten Sinne des Wortes jetzt eine Schraube locker haben.
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2: Ja.
3: Guten Tag, Herr Schmidt.
2: Guten Tag.
3: Mein Name ist Lehmann, Privatdetektiv, südlich von Berlin. Mehr wird erstmal nicht verraten.
2: Guten Tag.
3: Im Auftrag unserer Mandantschaft haben wir eine Menge über Ihre Firma rausbekommen. Und ich rufe Sie jetzt an, um das einfach mal abzugleichen, ob die Daten stimmen.
2: Ja, mal sehen, ob ich Ihnen das sagen will oder nicht sagen will.
3: Unsere erste Information lautet, Sie sind der Geschäftsführer der Schraubenwerk Zerbst GmbH. Ist das richtig?
2: Das ist richtig.
3: Wir haben weiterhin rausbekommen, dass Sie eine Internetseite betreiben, www.schraubenwerk.com.
2: Sagen Sie mir doch mal, was Sie hinaus wollen.
3: Kann ich Ihnen noch nicht sagen, ich kann ja meine Mandanten nicht verpfeifen.
2: Ach so.
3: Entspricht das den Tatsachen, dass Ihre Firma in großem Stile Schrauben herstellt?
2: Ja, wir stellen Schrauben her.
3: Auch das ist richtig.
2: Mhm. Hm?
3: Ist es richtig, dass Ihre Firma von langer Hand Schrauben in den Umlauf bringt, gegen Geld?
2: Was soll das heißen, von langer Hand?
3: Ja, also dass der Vertrieb, kleinkriminell organisiert ist, dass die Schrauben also praktisch gegen Geld an den Mann gebracht haben, gegen Geld an den Endverbraucher, an den Schraubenendverbraucher.
2: Wie nochmal, das habe ich jetzt nicht verstanden.
3: Also, Sie verkaufen also in großem Stile Schrauben.
2: Ja, Sie, ich verkaufe Schrauben, wir stellen Schrauben her und verkaufen Schrauben.
3: Das geben Sie also zu?
2: Ja.
3: Kann es sein, dass Sie die Einnahmen aus dem Verkauf von Schrauben dafür benutzen, Steuern zu zahlen und Ihren Mitarbeitern Gehälter auszuzahlen? Entspricht das der Wahrheit?
2: Ich weiß nicht, also wir können ja schöne Sachen sprechen, aber das hat ja sicherlich auch irgendwo jetzt ein Ende hier.
3: Also ich wäre bereit, unter Umständen auf die ganze blöde Fragerei zu verzichten.
2: Mhm.
3: Wenn Sie mir 24 Kilo 50er Senkkopfschrauben schicken, 40 Millimeter bitte, sozusagen als Schweigeschraube. 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
1: Kurz vor 5:30. Ich bin Hajo Wilken. Schönen guten Morgen. Bei Volkswagen stehen in dieser Woche außerordentliche Betriebsversammlungen an. Am Mittwoch kommt Konzernchef Blume dazu auch nach Zwickau. Die Beschäftigten erwarten, dass er Details zu den geplanten Sparplänen nennt und zu den Perspektiven nach 2030. Bis dahin ist der Standort noch gesichert. Mitte Juli hatte Blume gesagt, dass VW weltweit zusätzlich noch einmal etwa 50.000 Stellen streichen will. In Sachsen gibt es immer mehr KI-Lösungen, die gegen Einsamkeit im Alter helfen sollen. Sie sprechen mit Senioren zum Beispiel über persönliche Probleme. Während viele Experten noch skeptisch sind, sprechen die Entwickler von einer praktischen Hilfe im Alltag. Der Leipziger Colin Gram hat die KI-Telefonbegleiterin Helga erdacht, die von Angehörigen für Oma oder Opa abonniert werden kann. Er sagte uns, wie oft die KI anruft.
2: Das kann man sich aussuchen. Also wir haben drei verschiedene Pläne, sage ich mal. Das geht von einmal die Woche bis hin zu 7-mal die Woche. Man kann vorher festlegen, wann diejenige oder derjenige erreichbar ist. Und zu der Zeit wird dann auch angerufen.
1: Zwischen Chemnitz und Rochlitz ist die B107 ab heute voll gesperrt. In Markersdorf wird der Asphalt komplett erneuert. Der Verkehr wird über Lichtenau, Mittweida und Klausnitz umgeleitet. Schon Ende nächster Woche soll alles wieder frei sein. Die Kosten rund 70.000 Euro. Für 38 Schüler aus Sachsen geht ein Traum in Erfüllung. Sie bekommen vom Freistaat das Ticket für einen 4-wöchigen Besuch im Ausland. Kultusminister Konrad Clemens übergibt die Stipendien heute Nachmittag in Dresden. Ende September geht's dann zum Beispiel nach Frankreich, Malta oder in die USA. Dynamo Dresden hat souverän die zweite Runde im DFB-Pokal erreicht. Beim Regionalligisten Westfalia Rhinan gewannen die Dresdner mit 6:0. 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
3: Ja, da sind wir morgens um die Zeit in einigen Orten in Sachsen gerade mal im einstelligen Bereich. Ja, Döbeln 8 Grad, Annaberg, Buchholz 6 Grad. Man merkt, so langsam will der Herbst sich reindrücken. Aber es wird sehr, sehr schön heute. Viele Sonne ist dabei. Es gibt ein paar Wolken, bleibt heute trocken bei maximal 25 Grad. Und wenn ich so in die Woche gucke, dann haben wir sogar mal in den Spitzen noch mal bis zu 29 Grad.
4: Aber jetzt brauchen wir schon die Übergangsjacke.
3: Ja, es wird Zeit. Und diese Zeitung?
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4: Ja, guten Morgen, Grüße auf die Straßen. Sitzheizung ist natürlich legitim. Kommt gut durch den Berufsverkehr, wenn es irgendwo wieder anfängt zu klemmen. Ihr kennt das Spiel, ruft durch und sagt Bescheid. Unter 0800 023 4x4.
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4: Es ist um 5:30. Schönen guten Morgen zusammen.
3: Guten Morgen.
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3: Ja, und jetzt um 5:30 ist Alex Warren für euch am Start. Holt euch aus dem Bett, wenn ihr jetzt schon müsst. Und zwar mit seinem aktuellen Hit. Viel

0: Schönen guten Morgen am Montag. Hier ist die Radio PSR Morning Show um kurz nach 5:30. Viele Sachsen wachen gerade eben erst auf. Viele sind schon längst auf dem Weg oder sind schon in der Frühschicht am Wackeln, wie zum Beispiel der Peter.
1: Ich habe heute meinen kurzen Arbeitstag, das heißt nur 6 Stunden. Ich habe meine Schicht jetzt gerade angefangen und vorhin habe ich einen richtig geilen Cappuccino getrunken aus meinem Vollautomaten. Also das war ein Wahnsinnsgefühl.
0: Peter, wir verstehen dich. Der Ingo jetzt vielleicht nicht ganz.
2: Filterkaffee ist spitze. Das andere ist einfach nur Blöre.
3: Was?

0: Guten Morgen. Hier sind Rocky und Mandy, die Radio PSR Morning Show. Es ist Montag. Es läuft gerade DFB-Pokal. Heute Abend geht dann die erste Runde weiter. Also DFB-Pokal, das ist ja sowas wie David gegen Goliath. Jan Zerbst erklärt es nochmal ein bisschen genauer.
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2: Die Millionentruppe reist in irgendein Kaff, wo das Stadion kleiner ist als die Penthouse-Wohnung der Stars. Vor dem Spiel wird dann erstmal 20 Minuten über den Rasen gesprochen.
3: Das sind natürlich Bedingungen, die die Profis so nicht kennen.
2: Es geht los, der Amateur-Torwart hält in den ersten 8 Minuten 2 Bälle und der Kommentator dreht durch.
3: Was für ein Abend für Kevin Huber!
2: Dazu die Information.
3: Normalerweise arbeitet er im örtlichen Baustoffhandel.
2: Und auch wenn die Niederlage am Ende deutlich war, in der Dorfkneipe wird man noch in 20 Jahren erzählen.
4: Fast hätten wir sie geschlagen. Der Mike hat damals den Siegtreffer auf dem Fuß gehabt.
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0: So, und nach David und Goliath kommt bei uns jetzt Goliath und Goliath.
5: Jennifer Lopez und David Guetta, absolute Ikonen in ihrem Geschäft.
0: Genau so ist es.
5: Ja, hier sind sie mit ihrem gemeinsamen neuen Hit, hier ist Save Me Tonight. Guten Morgen zusammen.

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7: Kurz vor sechs. Ich bin Hajo Wilken. Schönen guten Morgen. Die Beschäftigten von Volkswagen erwarten in den nächsten Tagen Klarheit über die Pläne des Konzerns. Gleich 9 außerordentliche Betriebsversammlungen stehen an. Am Mittwoch kommt Konzernchef Blume dazu auch nach Zwickau. Hier ist die Sorge groß, dass das Werk schließen könnte. Dazu sind aber noch keine Entscheidungen getroffen, sagt Blume. Werksschließungen sind immer die teuerste und letzte Lösung, so der VW-Chef. Das Angebot von KI-Hilfen für Senioren in Sachsen wächst. Die Holzpuppe Kiko aus Zwickau zum Beispiel und die Telefonbegleiterin Helga aus Leipzig sollen etwas gegen die Einsamkeit von älteren Menschen tun. Sie sprechen mit ihnen über Alltagsprobleme oder Hobbys. KI-Experte Helmut Kreidenbeiz glaubt noch nicht an eine wirkliche Hilfe. Er fordert langfristige Tests.
8: Wenn man sowas wissenschaftlich begleitet, halte ich das für hochinteressant, das auch mal auszuprobieren und zu gucken, wie sind denn die Wirkungen, wie sind die Reaktionen. Aber dann bitte nicht nur über 4 Wochen, sondern mal über 4-5 Jahre.
7: Die Gaspreise in Sachsen bleiben stabil. Davon gehen die Versorger aus, schreiben LVZ und Sächsische Zeitung. Zwar sind die Gasspeicher derzeit nur halb gefüllt, das ist deutlich weniger als normalerweise üblich für August. Beim Leipziger Großhändler VNG heißt es aber, dass der Füllstand allein nicht über die Versorgungssicherheit entscheidet. Auch die Versorger Sachsen Energie und Midgas erwarten für den Winter keine Knappheit und derzeit auch keine Preissprünge. Die IHK Chemnitz will beim Kosmos-Festival am Samstag Unternehmen auf die Bühne bringen. Sie sucht Firmen, die besondere Geschichten aus ihrem Alltag erzählen. Beim sogenannten Bullshit-Bingo will die IHK typische Formulierungen aus der Wirtschaftswelt aufs Korn nehmen. Bis morgen können sich Firmen noch für die Formate anmelden. Dynamo Dresden hat im DFB-Pokal die Pflichtaufgabe bei Westfalia Rhinan gemeistert. Die Dresdner haben mit 6:0 bei dem Regionalligisten gewonnen. 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
9: Ich habe am Wochenende tatsächlich die ersten Leute mit Schal gesehen und heute Morgen kann man wirklich mal drüber nachdenken, weil stellenweise im Erzgebirge haben wir aktuell 4 Grad plus. In Freiberg, in Döbeln sind es 8 Grad. Ansonsten wird es aber heute natürlich auch wieder wärmer. Bis zu 23 Grad sind drin. Gibt viel Sonnenschein, gibt auch viele Wolken, bleibt aber heute durchweg trocken.
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12: Es ist ruhig heute Morgen. Außer Chemnitz-Südring zwischen der Annaberger Straße und der Thalheimer Straße. Da ist ein Laster liegen geblieben und da sind Personen unterwegs. Aber wie gesagt, ansonsten rollt der Verkehr heute Morgen. Wenn ihr was entdecken solltet, sagt einfach kurz Bescheid unter 0800 023 4x4.
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9: So, jetzt ist Zeit für den ersten Kaffee des Tages und für echte Emotionen im Radio. Linkin Park sind hier mit Lost. Kommt gut rein in die neue Arbeitswoche.

0: 6.04 Uhr ist es. Guten Morgen am Montag wünscht die Radio PSA Morning Show. Es gibt exklusive Nachrichten von Michael Patrick Kelly.
1: Ja, der hat am Wochenende rausgehauen bei seinem Konzert in Kamenz und Radio PSR war dabei und die wollen wir natürlich mit euch teilen.
2: Ich darf eigentlich nichts sagen, weil mein Veranstalter hat die Verträge noch nicht unterschrieben. Aber der Bürgermeister oder Oberbürgermeister, also irgendeiner Ober-Ober-Typ da so, von Dresden, hat sich gewünscht, dass wir am Elbufer spielen. Und mehr darf ich nicht verraten, aber es sieht sehr gut aus, dass nächstes Jahr im August wir in Dresden hier bei euch am Elbufer. Und ich würde mich sehr freuen, euch alle wiederzusehen, okay?
0: Das Wichtigste, ich weiß nicht, habt ihr das rausgehört? Unter den vielen, vielen jubelnden Menschen. Mhm. Da war sie auch mit dabei. Habt ihr das gehört?
3: Michael Patrick Kelly.
0: Also ich hab's ganz genau gehört.
1: Der süßeste Fan von Michael Patrick Kelly. Und hier ist er jetzt für euch zu wach werden. Hier ist Beautiful Madness bei Radio PSR. Guten Morgen.

0: 6.12 Uhr, kurz vor Viertel 7. Es ist Montag. Guten Morgen, hier ist Radio PSR.
1: Und das ist ein kalter Morgen. Aktuell um die 8 Grad, bis zu 23 Grad sind heute drin. Dazu ein Mix aus Sonne und Wolken und es bleibt trocken.
0: Habt ihr heute schon Kleingeld in der Hand gehabt? Bei uns in Deutschland sind mehr als die Hälfte aller 1-Euro-Münzen aus dem Ausland. Ja, da sind da hinten immer so Figuren, Symbole und Gebäude drauf, daran könnt ihr das erkennen. Und Spitzenreiter ist Spanien. Also ganze 17% unserer Euros sind spanisch. Mandy war schon am Überprüfen jetzt gerade.
1: Ja, also ich habe nicht mehr so viel Geld, Bargeld bei mir, aber das, was ich bei mir habe, tatsächlich habe ich auch 2 spanische Euro-Münzen hier. Ja.
0: Wundert mich eigentlich nicht, weil so oft wie du nach Mallorca zum Ballermann fliegst, irgendwo musst du die ganzen Euros ja herkommen.
1: Ja, und? Verstehst das Problem jetzt nicht.
0: Ja. Das mag vielleicht auch die Tatsache erklären, dass dein Kleingeld immer nach Sangria riecht.
1: Okay, und das Radio machen wir jetzt schön laut. Wir hätten wach, starten rein in diese Woche. Und das machen wir mit den Pussycat Dolls. Hier ist

0: Guten Morgen, schönen Wochenstart. Hier ist Radio PSR, 6.23 Uhr ist es und gleich machen wir eine Brandschutzübung im Gewandhaus. Natürlich, während da eine Großveranstaltung mit Ehrengästen aus ganz Europa stattfindet, das ist ja klar. Eine Story aus unserem Sinnlos-Telefon gleich um 6:55.
1: So, und wir starten entspannt mit Soul Pop in diese neue Woche. Dazu Samba mit Homewrecker, das ist aktuelle Musik. Und die musikalische Wechseldusche zum Wachwerden gibt es auch von Katy Perry, Hot and Cold. Läuft hier auch alles ab 6:30.
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13: Kurz vor 6:30. Ich bin Hajo Wilken. Schönen guten Morgen. Bei Volkswagen stehen in dieser Woche außerordentliche Betriebsversammlungen an. Am Mittwoch kommt Konzernchef Blume dazu auch nach Zwickau. Die Beschäftigten erwarten, dass er Details zu den geplanten Sparplänen nennt und zu den Perspektiven nach 2030. Bis dahin ist der Standort noch gesichert. Mitte Juli hatte Blume gesagt, dass VW weltweit zusätzlich noch einmal etwa 50.000 Stellen streichen will. Mit KI gegen Einsamkeit. Auch in Sachsen sind schon Modelle wie die Puppe Kiko entwickelt worden, die mit älteren Menschen über den Alltag sprechen. Die Telefonbegleiterin Helga ruft regelmäßig ihre Abonnenten an. Sie hilft zum Beispiel mit praktischen Tipps weiter, sagte uns Entwickler Colin Gram von einem Leipziger Startup.
14: Sie können fragen, was soll ich heute Abend im Fernsehen gucken, was gibt's da Schönes, oder sich zum Beispiel auch helfen lassen, um zum Beispiel sich Jugendsprache erklären zu lassen. Wenn jetzt das Enkel in Worten spricht, die man nicht versteht, dann kann man durchaus mal nachfragen, was das denn zum Beispiel bedeuten kann.
13: Viele Experten sind skeptisch bei solchen Modellen und fordern eine wissenschaftliche Begleitung. Wilkau Haslau bekommt einen neuen Bürgermeister. Patrick Justziak von der Wählervereinigung hat bei der Wahl gestern gut 60% der Stimmen bekommen. Der langjährige Amtsinhaber Stefan Freustel von der CDU kam nur auf 40%. In Göder im Landkreis Bautzen wurde ebenfalls gewählt. Hier setzte sich Alexander Mann von den Freien Wählern durch. Zwischen Chemnitz und Rochlitz ist die B107 ab heute voll gesperrt. In Markersdorf wird der Asphalt komplett erneuert. Der Verkehr wird über Lichtenau, Mittweida und Klausnitz umgeleitet. Schon Ende nächster Woche soll alles wieder frei sein. Die Kosten rund 70.000 Euro. Dynamo Dresden hat souverän die 2. Runde im DFB-Pokal erreicht. Beim Regionalligisten Westfalia Rhinan gewannen die Dresdner mit 6:0. 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
1: Ja, das ist frisch heute Morgen. Es hat schon dezente Herbstzüge und manch einer hier im Studio findet es ja toll. Also heute bleibt es aber trocken.
0: Die Sonne, ich bin's nicht.
1: Heute bleibt es trocken. Die Sonne ist immer wieder gut am Start. Es wird auch wieder warm. Heute Nachmittag bis zu 23 Grad. Dazu schon einige Wolken. Bleibt aber heute trocken, wenn ich mir die restliche Woche so anschaue. Der Donnerstag wird wohl der wärmste Tag. Da bekommen wir tatsächlich nochmal Sommergefühle mit bis zu 29 Grad.
0: Sehr gut. Also kannst du deine Kürbissuppe mit ganzen Früchten, die kann auch ein bisschen warten.
1: Ja, sehe ich anders.
0: Ja. Du wolltest eine Strickmütze im Studio auffassen.
1: Ja, ist doch geil. Ich lieb's.
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0: So, es ist ruhig auf unseren Straßen, außer Chemnitz-Südring zwischen Annaberger Straße und Thalheimer Straße. Da müsst ihr aufpassen, Laster ist liegen geblieben und da laufen Personen auf der Straße rum. Ansonsten ist es ruhig, wie gesagt. Wenn ihr aber noch was habt, dann sagt Bescheid unter 0800 023 4x4.
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0: Um 6:30 guten Morgen zusammen.
1: Guten Morgen.
0: Gleich bei uns der Johannes aus Eibenstock. Er hat einen der außergewöhnlichsten Jobs in Sachsen und er muss dafür sehr weit hoch in die Luft. Was er macht, das hört er in 15 Minuten. 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
1: So, und für euer Frühstück gibt's jetzt einen starken Hit von einer starken Stimme. Hier ist Dermot Kennedy, Funeral, einer der besten Hits von heute.
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0: Guten Morgen, kurz nach 6:30, Zeit für eine Brandschutzübung.
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2: Scheibner, guten Tag.
3: Gewandhaus Leibs, Brandschutz, Männer, Tag schön. Sind Sie der Verantwortliche für die Veranstaltung bei uns in Großensaal?
2: Richtig.
3: Deshalb rufe ich Sie an von der Feuerwehr Leipzig. Es geht um eine große Brandschutzübung. Dummerweise in der Zeit, wo Sie jetzt hier die Veranstaltung geplant haben. Und deshalb wollte ich mit Ihnen kurz absprechen, nicht, dass es dort zur Panik kommt unter den Gästen.
2: Herr Miller, das geht also beim besten Willen nicht. Da spielt das Westsächsische Symphonieorchester.
3: Das ist eine Auflage der Stadt, dass wir alle 5 Jahre die große BÜ durchführen müssen, die große Brandschutzübung.
2: Die können doch nicht eine Brandschutzübung machen, wenn dort in dem Saal ein Konzert läuft.
3: Das ist doch der Stadt egal.
2: Aber wissen Sie mal, entschuldigen Sie bitte, da bin ich überhaupt nicht bereit, auch so etwas zuzustimmen. Abgesehen davon, dass Ehrengäste da sind als ganz Europa.
3: Ich muss Ihnen aber sagen, mir sind die Hände gebunden. Wenn die Stadt was anordnet, muss ich es irgendwie durchführen.
2: Da muss was der Stadt sagen. Die können nicht machen, was sie wollen. Sobald dort in irgendeiner Weise...
3: Mich interessiert doch nur die Zeit am frühen Nachmittag, was sie da machen dort. Wir haben eine Sprinklerkontrolle, eine Löscherfunktionsprobe und wir machen einmal kurz das Licht aus vom Test für die Notbeleuchtung.
2: Also wenn das Licht ausgemacht wird, dann tritt eine Panik ein bei den Leuten. Also ich kann Ihnen eins sagen, ich tue hier gnadenlos mich verhalten.
3: Na aber so soll ich denn die Sprinkler anmachen, wenn die Leute drinnen sitzen? Wir machen das ganze Haus nass an den Tag. Wir müssen die doch wenigstens evakuieren in dem Moment.
2: Wissen Sie, es tut mir leid.
3: Sowas machen wir für Ihre Sicherheit.
2: Ich lehne das ab.
3: Stellen Sie sich auf die Hinterbeine hier.
2: Ich lehne das ab. Nehmen Sie das bitte zur Kenntnis.
3: Mach ich. Rufen Sie nochmal zurück, bitte.
2: Ich denke gar nicht dran.
3: Bei Radio PSR, das Sinnlos Telefon.
2: Ich habe einen Mietvertrag mit dem Gewandhaus und alles andere interessiert mich nicht.
3: Und wir sind Radio PSR, das Sinnlos Telefon.
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0: Und gleich lernt ihr den Johannes aus Eibenstock kennen. Der hat einen wirklich außergewöhnlichen Job, für den er im wahrsten Sinne des Wortes hoch hinaus muss. Was der Johannes genau macht, hört er gleich in 6 Minuten.
4: Und alle, die schon auf dem Weg zur Arbeit sind, wir begleiten euch mit aktueller und teils chilliger Popmusik. Harry Styles ist hier, American Girls. Kommt gut rein.

0: Guten Morgen, 6:45. Hier ist die Radio PSA Morning Show am Montag.
1: Ja, heute geht es mit Sonne und Wolken durch den Tag. Aktuell sind wir bei um die 9 Grad plus. Bis zu 23 Grad sind heute drin und es bleibt durchweg trocken.
0: Aber jetzt ist es ja noch frisch, besonders beim Johannes aus Eibenstock, weil der muss ja ganz hoch in die Baumkronen, der Johannes aus Eibenstock ist. Zapfenpflücker. Johannes, was ist das jetzt nochmal genau?
2: Also der Zapfenpflücker ist ein vollwertig ausgebildeter Forstwirt. Und der Forstwirt ist die ordentliche Berufsbezeichnung des landläufigen Waldarbeiters. Und dann spezialisieren die sich weiter zum Zapfenpflücker. 3/4 des Jahres machen die klassische Waldarbeit und 1/3 der Zeit sind die als Spezialisten mit ihrer Kletterausrüstung unterwegs und werden angefordert von den Forstbezirken zum Saatguternten.
1: Von wie vielen Metern sprechen wir denn da eigentlich, was die Zapfenpflücker da teilweise hoch müssen?
2: 40 Meter.
1: Boah.
0: Johannes?
2: Ja?
0: Wir danken dir also an dieser Stelle sehr für die Einblicke in den Beruf des Zapfenpflückers. Und ich möchte dir nur eins mit auf den Weg geben, aber ich glaube, du weißt das schon. Der Zapfenpflücker, wenn er fertig ist, dann spricht der natürlich nicht vom Feierabend, sondern vom Zapfenstreich.
2: Ja, super. Und dann gibt es für die, die ganz besonders fleißig waren, den großen Zapfenstreich.
1: Ja, genau so ist es. Habt ihr auch so einen außergewöhnlichen Job wie der Johannes? Dann sagt mal Bescheid per WhatsApp-Sprachnachricht oder ruft uns an. Nummer geht für beides 0341 3937.

0: 6.53 Uhr. Schönen guten Morgen. Hier ist Radio PSR und gleich geht's los. 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
1: So, und damit ihr tippitoppi in diese neue Arbeitswoche startet, spielen wir euch gleich die Aufbruchshymne von Miles Smith, Stargazing, aktueller Hit. Und für Coolness in der Playlist sorgt Asha mit DJ Got Us Falling in Love. Läuft hier mit, alles wie gesagt, nach Wetter und Verkehr.
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9: Kurz vor 7. Ich bin Hajo Wilgen. Schönen guten Morgen. Bei Volkswagen gibt es in dieser Woche außergewöhnliche Betriebsversammlungen. Übermorgen kommt Konzernchef Blume dazu auch nach Zwickau. Mehr von Anna Löwe.
10: Die Beschäftigten erwarten, dass er Details zu den geplanten Sparplänen nennt und zu den Perspektiven nach 2030. Bis dahin ist der Standort noch gesichert. Hier ist die Sorge groß, dass das Werk schließen könnte. Dazu sind aber noch keine Entscheidungen getroffen, sagt Blume. Werksschließungen sind immer die teuerste und letzte Lösung, so der VW-Chef. Bei dem Autobauer könnten weltweit bis zu 100.000 Jobs gestrichen werden.
9: Die Gaspreise in Sachsen bleiben stabil. Davon gehen die Versorger aus, schreiben LVZ und Sächsische Zeitung. Zwar sind die Gasspeicher derzeit nur halb gefüllt, das ist deutlich weniger als normalerweise üblich für August. Beim Leipziger Großhändler VNG heißt es aber, dass der Füllstand allein nicht über die Versorgungssicherheit entscheidet. Auch die Versorger Sachsen Energie und Midgas erwarten für den Winter keine Knappheit und derzeit auch keine Preissprünge. KI-Chatbots werden immer beliebter. In Sachsen sind schon verschiedene Modelle entwickelt worden, die gegen die Einsamkeit von älteren Menschen helfen sollen. Puppe Kiko oder die Telefonbegleiterin Helga zum Beispiel. Sie sprechen mit Senioren über Alltagsprobleme oder beantworten Fragen. Menschliche Nähe kann eine KI aber nicht ersetzen, so der Experte Helmut Kreidenweiß.
11: Es gibt viele Initiativen, in denen Ehrenamtliche zum Beispiel Anrufdienste für Senioren machen. Warum steckt man die Energie nicht da rein, um da mehr Ehrenamtliche zu gewinnen? Das ist übrigens auch ein Gewinn für beide Seiten.
9: Für 38 Schüler aus Sachsen geht ein Traum in Erfüllung. Sie bekommen vom Freistaat das Ticket für einen 4-wöchigen Besuch im Ausland. Kultusminister Konrad Clemens übergibt die Stipendien heute Nachmittag in Dresden. Ende September geht's dann zum Beispiel nach Frankreich, Malta oder in die USA. Dynamo Dresden hat im DFB-Pokal die Pflichtaufgabe bei Westfalia Rhinan gemeistert. Die Dresdner haben mit 6:0 bei dem Regionalligisten gewonnen. 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
1: Ja, das ist momentan noch frisch draußen. Wir messen um die 8, um die 9 Grad plus. Die Sonne ist am Aufgehen, bleibt heute weitestgehend auch den ganzen Tag bei uns. Ab und zu gucken auch mal ein paar Wolken rum, bleibt aber heute trocken. Temperaturhöchstwerte liegen heute zwischen 19 und 23 Grad. Und wir schauen schon mal auf die restliche Woche, besonders am Donnerstag. Also alle, die den Hochsommer vermissen, am Donnerstag kommt er wieder mit bis zu 29 Grad.
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0: Es ist ein entspannter Start in die neue Woche. Chemnitz haben wir eine Meldung. Südring zwischen der Annaberger Straße und der Thalheimer Straße. Da ist ein Laster liegen geblieben. Da müsst ihr aufpassen, wenn er vorbeifahrt, weil da sind jetzt Personen auf der Straße. Blitze haben wir noch keine. Wenn ihr aber was entdecken solltet, sagt er kurz Bescheid, kostenfrei unter 0800 023 4x4. So, und gleich erklärt euch Comedy-Kollege Jan Zerbst in nur 30 Sekunden, wie der DFB-Pokal funktioniert. Wie immer kurz und witzig in seiner Alltagskomödie in 15 Minuten.
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0: Für Dinge, die ihr schon bezahlt habt und für das, was ihr euch noch wünscht. Auf radiopsr.de hat sich angemeldet Michelle Roch aus Frankenberg. Es geht um 111 Euro für einmal Volltanken. Drei Hits hast du jetzt zeitig zu melden. 0341 39 37 6000. Jetzt geht's los. Wir suchen Michelle Roch aus Frankenberg. Rufen wir schnell zurück unter 0341 39 37 6000.
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0: 7.07 Uhr ist es. Schönen guten Morgen. Hier ist die Radio PSR Morning Show. Ein ganz spezielles guten Morgen an alle Übergangsjackenträger und Sitzheizer.
1: Und
0: Sitzheizungnutzer.
1: Ja, und die vielleicht schon die erste Wollmütze tragen, so wie ich heute Morgen. Das fühlt sich schon ein bisschen nach Herbst an. Ich finde es ja so toll.
0: Nein, ich nicht. Und ich freue mich schon auf den Donnerstag.
1: Ach ja, wir heizen euch jetzt alle ein und das machen wir auf musikalische Art und Weise mit Mike Smith Stargazing. Das ist einer der besten Hits von

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1: Wir übernehmen ganz unkompliziert die Kosten für Dinge, die ihr schon bezahlt habt und für Wünsche, die ihr euch noch erfüllen möchtet. Und auf radio-psr.de hat sich die Michelle aus Frankenberg angemeldet. Guten Morgen, Michelle.
2: Guten Morgen.
3: Guten Morgen.
1: So, es geht um eine Tankrechnung bei dir.
2: Genau, einmal pro Tag für mein Auto.
1: Ja, nach wie vor sind die Spritpreise immer noch so hoch, dass die Tankrechnung ja fast teurer ist, als das ganze Auto an Restwert hat, wa?
2: Ja, das stimmt.

0: Guten Morgen, hier sind Rocky und Mandy, die Radio PSR Morning Show. Es ist Montag, es läuft gerade DFB-Pokal. Heute Abend geht dann die erste Runde weiter, also DFB-Pokal, das ist ja sowas wie David gegen Goliath. Jan Zerbst erklärt es nochmal ein bisschen genauer.
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2: Die Millionentruppe reist in irgendein Kaff, wo das Stadion kleiner ist als die Penthouse-Wohnung der Stars. Vor dem Spiel wird dann erstmal 20 Minuten über den Rasen gesprochen.
3: Das sind natürlich Bedingungen, die die Profis so nicht kennen.
2: Es geht los, der Amateur-Torwart hält in den ersten 8 Minuten 2 Bälle und der Kommentator dreht durch.
3: Was für ein Abend für Kevin Huber!
2: Dazu die Information.
3: Normalerweise arbeitet er im örtlichen Baustoffhandel.
2: Und auch wenn die Niederlage am Ende deutlich war, in der Dorfkneipe wird man noch in 20 Jahren erzählen.
4: Fast hätten wir sie geschlagen. Der Mike hat damals den Siegtreffer auf dem Fuß gehabt.
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0: Und nachher geht's dann beim Jan ums Einschlafen, woran Frauen denken und woran Männer im Bett denken. Das sagt euch dann der

0: dann um kurz nach 8:30.
1: Ich kann dir jetzt schon verraten, woran ich gestern gedacht habe beim Einschlafen.
0: An mich.
1: Nein, ich dachte einfach nur, du musst schlafen, Mandy, du musst wirklich schlafen, du musst schlafen. Das habe ich ungefähr eine Stunde durchgezogen, dann war es Mitternacht.
0: Ja.
1: War super.

0: Es ist 7.24 Uhr. Guten Morgen am Montag. Radio PSR ist hier. Die Heike aus dem Erzgebirge hat einen außergewöhnlichen Beruf. Das ist noch echte Handarbeit und daraus entsteht etwas, das viele von uns zu Hause nutzen. Was das ist, das hört ihr gleich in der nächsten halben Stunde gegen 7:45.
1: So, und die Kids machen sich auf den Weg zur Schule. Ich weiß, die Lust auf den Tag heute, die ist bei einigen nicht so doll, aber wir helfen euch rein mit aktueller Musik. Papa Ute spielen wir euch hier gleich und Gitarrensound, der macht uns Hummeln unterm Hintern. Genau das brauchen wir heute von Kings of Lien, Sex on Fire. Hier alles ab 7:30.
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1: Kurz vor 7:30. Ich bin Harjo Wilken. Schönen guten Morgen. Die Beschäftigten von Volkswagen erwarten in den nächsten Tagen Klarheit über die Pläne des Konzerns. Gleich 9 außerordentliche Betriebsversammlungen stehen an. Am Mittwoch kommt Konzernchef Blume dazu auch nach Zwickau. Hier ist die Sorge groß, dass das Werk schließen könnte. Dazu sind aber noch keine Entscheidungen getroffen, sagt Blume. Werksschließungen sind immer die teuerste und letzte Lösung, so der VW-Chef. In Sachsen gibt es immer mehr KI-Lösungen, die gegen Einsamkeit im Alter helfen sollen. Sie sprechen mit Senioren zum Beispiel über persönliche Probleme. Während viele Experten noch skeptisch sind, sprechen die Entwickler von einer praktischen Hilfe im Alltag. Der Leipziger Colin Gram hat die KI-Telefonbegleiterin Helga erdacht, die von Angehörigen für Oma oder Opa abonniert werden kann. Er sagte uns, wie oft die KI anruft.
2: Das kann man sich aussuchen. Also wir haben 3 verschiedene Pläne, sage ich mal. Das geht von einmal die Woche bis hin zu 7-mal die Woche. Man kann vorher festlegen, wann diejenige oder derjenige erreichbar ist. Und zu der Zeit wird dann auch angerufen.
1: Wilkau Haslau bekommt einen neuen Bürgermeister. Patrick Justziak von der Wählervereinigung hat bei der Wahl gestern gut 60% der Stimmen bekommen. Der langjährige Amtsinhaber Stefan Feustel von der CDU kam nur auf 40%. In Göda im Landkreis Bautzen wurde ebenfalls gewählt. Hier setzte sich Alexander Mann von den Freien Wählern durch. Auf dem Görlitzer Brautwiesenplatz startet heute die Sanierung. Straße, Fußweg und Grünflächen werden erneuert, das alte Basaltmosaik inklusive. Zudem wird die Fernwärmetrasse neu verlegt. Gesperrt ist zunächst nur ein Teil des Kreisverkehrs. Die Arbeiten werden wohl mindestens bis zum kommenden Mai dauern. Dynamo Dresden hat souverän die 2. Runde im DFB-Pokal erreicht. Beim Regionalligisten Westfalia Rhinern gewannen die Dresdner mit 6:0. 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
3: In Sachsen scheint überall die Sonne. Wir haben es jetzt tatsächlich von den Temperaturen her auch so langsam in den zweistelligen Bereich geschafft. Aktuell sind es um die 10 Grad plus. Es ist noch frisch draußen. Richtung Nachmittag wird es wärmer mit bis zu 23 Grad. Die Sonne bleibt am Start, aber dazu kommen im Laufe des Tages immer noch Wolken dazu. Besonders bei euch in der Oberlausitz, da bleiben sie heute Morgen ein bisschen länger hängen. Bleibt aber durchweg trocken. So, und wir schauen schon mal auf morgen. Am Dienstag scheint die Sonne, im Laufe des Nachmittags mehr Wolken. Am Abend morgen im Vogtland auch Regenschauer und Gewitter sind möglich bei maximal 25 Grad.
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4: A13 Dresden Richtung Schönefelder Kreuz zwischen Radeburg und Thiendorf liegen Reifenteile. Und A38 Halle Richtung Leipzig in Höhe Leipzig-Neuhart ist ein Laster liegen geblieben. Passt auf, da liegen Reifenteile rum. Und immer noch Chemnitz Südring zwischen der Annaberger Straße und der Thalheimer Straße. Auch hier Laster liegen geblieben und da laufen Personen rum. Blitze haben wir noch keine. Wenn ihr welche habt, sagt kurz Bescheid unter 0800 023 4x4. Gute Fahrt.
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4: Es ist 7:30. Schönen guten Morgen.
3: Guten Morgen.
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3: So, und jetzt Musik direkt aus Mannheim zu euch ins Radio. Das ist Gute-Laune-Pop.

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0: Morgen, 7.43 Uhr, gleich 7:45 Uhr, hier ist die Radio PSA Morning Show.
1: Ja, guten Morgen an einem frischen Morgen, aktuell um die 10 Grad plus bis zu 23 Grad sind heute drin, sonnig bewölkt, bleibt heute trocken.
0: Die Heike aus dem Erzgebirge hat einen ganz außergewöhnlichen Job, bei dem etwas rumkommt, das wahrscheinlich viele von uns zu Hause haben. Guten Morgen Heike, was machst du?
2: Ich stehe an der Maschine und drehe Bürsten.
0: Ja.
2: Das ist noch viel Handarbeit, was wir machen. Zum Beispiel für also Trinkröhrchen, Reinigungsbürsten
0: ja.
2: Oder für die Kaffeeautomaten, so ganz feine kleine Bürsten.
0: Also wenn ihr Bürsten macht, dann hast du doch zu Hause wirklich für alles eine Bürste, oder?
2: Ja.
0: Ja. Zahnbürsten macht ihr auch?
2: Nein, Zahnbürsten nicht.
0: Haarbürsten?
2: Auch nicht.
0: Klobürsten?
2: Klobürsten direkt nicht. Sanitärbürsten halt für Sauna und gröbere, große Bürsten halt.
0: Ja,
2: für den Winter zum Beispiel, die um Schnee abzukehren.
0: Ja, habt ihr da auch mal so kleine Gags auf Lager, wenn man da zum Kollegen sagt, Mensch, du bist aber eine ganz schöne Kratzbürste oder so?
2: Na, nö, eigentlich nicht.
1: Habt ihr auch so einen außergewöhnlichen Job wie die Heike? Dann sagt mal Bescheid. Gern per WhatsApp Sprachnachricht oder anrufen 0341 3937 6000.
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0: Guten Morgen, es ist Montag, die Radio PSR Morning Show ist hier und zum Wochenstart, wisst ihr, gibt's gleich wieder eine Radio PSR Bluetooth Box für euch. Direkt nach Wetter und Verkehr geht's los, speichert euch schon mal die Nummer ein, 0341 393 7600, ist ja unsere limitierte Radio PSR Bluetooth Box. Die heutige Version hat Mandy höchstpersönlich angemalt.
1: Dann ruft doch keiner an, die will doch keiner.
0: Ja, gut.
1: Die wissen alle, dass ich nicht malen kann.
0: Ja, das stimmt so. Du hast so ein bisschen über die Ränder hinausgekleckert, aber es ist halt ein Unikat. Bleibt dran, gibt's gleich für euch.
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8: Kurz vor 8. Ich bin Hajo Wilken. Schönen guten Morgen. Bei Volkswagen gibt es in dieser Woche außergewöhnliche Betriebsversammlungen. Übermorgen kommt Konzernchef Blume dazu auch nach Zwickau. Mehr von Anna Löwer.
9: Die Beschäftigten erwarten, dass er Details zu den geplanten Sparplänen nennt und zu den Perspektiven nach 2030. Bis dahin ist der Standort noch gesichert. Hier ist die Sorge groß, dass das Werk schließen könnte. Dazu sind aber noch keine Entscheidungen getroffen, sagt Blume. Werksschließungen sind immer die teuerste und letzte Lösung, so der VW-Chef. Bei dem Autobauer könnten weltweit bis zu 100.000 Jobs gestrichen werden.
8: Die Gaspreise in Sachsen bleiben stabil. Davon gehen die Versorger aus, schreiben LVZ und Sächsische Zeitung. Zwar sind die Gasspeicher derzeit nur halb gefüllt, das ist deutlich weniger als normalerweise üblich für August. Beim Leipziger Großhändler VNG heißt es aber, dass der Füllstand allein nicht über die Versorgungssicherheit entscheidet. Auch die Versorger Sachsen Energie und Midgas erwarten für den Winter keine Knappheit und derzeit auch keine Preissprünge. Das Angebot von KI-Hilfen für Senioren in Sachsen wächst. Die Holzpuppe Kiko aus Zwickau zum Beispiel und die Telefonbegleiterin Helga aus Leipzig sollen etwas gegen die Einsamkeit von älteren Menschen tun. Sie sprechen mit ihnen über Alltagsprobleme oder Hobbys. KI-Experte Helmut Kreidenbeiz glaubt noch nicht an eine wirkliche Hilfe. Er fordert langfristige Tests.
10: Wenn man sowas wissenschaftlich begleitet, halte ich das für hochinteressant, das auch mal auszuprobieren und zu gucken, wie sind denn die Wirkungen, wie sind die Reaktionen. Aber dann bitte nicht nur über 4 Wochen, sondern mal über 4, 5 Jahre.
8: Zwischen Chemnitz und Rochlitz ist die B107 ab heute voll gesperrt. In Markersdorf wird der Asphalt komplett erneuert. Der Verkehr wird über Lichtenau, Mittweida und Klausnitz umgeleitet. Schon Ende nächster Woche soll alles wieder frei sein. Die Kosten rund 70.000 Euro. Dynamo Dresden hat im DFB-Pokal die Pflichtaufgabe bei Westfalia Rhinan gemeistert. Die Dresdner haben mit 6:0 bei dem Regionalligisten gewonnen. 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
1: Aktuell scheint in ganz Sachsen die Sonne, es ist keine Wolke zu sehen. Wir messen momentan bei euch in Bautzen 13 Grad plus, in Annaberg-Buchholz sind es 9 Grad plus. Ja, wir sind frisch in diesen Montag gestartet. Bis zu 23 Grad sind heute drin. Es bleibt sehr, sehr sonnig. Später im Laufe des Tages kommen dann deutlich mehr Wolken dazu. Besonders bei euch in der Oberlausitz, da ist es dann auch mal länger, stärker bewölkt. Bleibt aber heute trocken. Wir schauen schon mal auf den Dienstag. Morgen, da scheint erstmal die Sonne. Im Laufe des Nachmittags mehr Wolken. Am Abend im Vogtland dann auch Regenschauer. Das bei alles bei maximal 25 Grad.
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0: A13 Dresden Richtung Schönefelder Kreuz. Zwischen Radeburg und Thiendorf liegen Reifenteile. Chemnitz-Südring zwischen Annaberger Straße und Thalheimer Straße ist dieser Laster liegen geblieben. Da laufen Personen immer noch rum. Und außerdem in Chemnitz ist die Scheffelstraße zwischen der Dittersdorfer Straße und Kauffahrteil nach einem Unfall gesperrt. Wenn ihr auch noch was habt, Staus oder Blitzer, ruft einfach kurz durch, kostenfrei unter 0800 023 4x4.
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0: So, es ist gleich um 8. Guten Morgen.
1: Guten Morgen.
0: Und jetzt geht's los. Wir wissen, alle wollen sie haben und ihr könnt sie kriegen. Unsere streng limitierte Radio PSR Bluetooth Box im natürlich Radio PSR Design. Die könnt ihr nirgends kaufen. Gibt's nur hier in der Show zu gewinnen. Und das machen wir immer zum Wochenstart an dieser Stelle. Also, wer will denn eine haben? 0341 39 37 6000.
1: Genau. Und jetzt genießen wir gemeinsam 3 Minuten das große Gefühl in der Playlist. Wird geliefert von Tom Odell. Hier ist Another Love bei Radio PSR. Guten Morgen.

0: Es ist kurz nach 8. Schönen guten Morgen. Hier ist die Radio PSR Morning Show. Es ist Montag und immer um diese Zeit gibt es eine limitierte Radio PSR Bluetooth Box zu gewinnen. Die Janine aus Chemnitz hätte die gerne, oder? Guten Morgen.
1: Ja, guten Morgen. Ja, total.
2: Morgen.
0: Das freut mich, dass du schon mit so viel Energie aufgestanden bist und in den Tag startest, weil wir spielen jetzt ein kleines Musikquiz, liebe Janine.
1: Ja.
0: Wir legen los. Das Thema ist heute Arbeitsschutz, okay?
1: Cool.
3: Ein Handwerker, der hat eine Zange. Doch bei seinem Hammer wird mir Angst und Bange. Denn haut er damit kräftig zu und trifft seinen Daumen, dann schreit er. Drum trag einen Schutzhandschuh. Na klar, sonst schreist du bald vor Schmerzen. Frohes Schaffen.
0: Eieieiei, das war schwierig.
2: Ja, ich bin gespannt. Was denkst du?
1: Oh, das war echt schwer, du. Ich glaube, das erste war Hammer von Kalscha Candela vielleicht.
0: Ja. Ja.
1: Und bei dem Schrei, keine Ahnung. Und das dritte habe ich auch gar nicht verstanden. Schade. Na gut, dann vielleicht ein nächstes Mal.
0: Janine, wir danken dir trotzdem, dass du den kleinen Spaß jetzt erstmal bis so weit mitgemacht hast. Du hast jetzt schon mal gut vorgelegt. Also Kalscha Candela mit Hammer ist dabei. Aber wie heißen denn die beiden anderen Songs? Oder der Interpret würde uns ja schon reichen. 0341 39 37 6000.

0: Schönen guten Morgen, hier ist die Radio PSR Morning Show und wir spielen jetzt Runde 2 von
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0: Ja, zweite Runde, weil das Musikquiz in der ersten Runde noch nicht geknackt wurde, aber die Katrin aus Dresden versucht es jetzt. Guten Morgen.
3: Ja, guten Morgen.
4: Morgen.
0: So Katrin, du weißt, es gibt ja ein kleines Gedicht von unserem Showproduzenten Henry. Es sind 3 berühmte Hits drin versteckt. Wenn du sie erkennst, dann gibt's unsere Bluetooth-Box im Radio PSR-Design. Titel oder Interpret reicht uns. Es geht ja um den Arbeitsschutz. Ich spiel's dir nochmal vor, ja?
3: Danke.
5: Ein Handwerker, der hat eine Zange. 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Frohes Schaffen.
3: Ja, das erste war ja schon gelöst. Das war Calcio Candela mit Hammer.
4: Genau.
3: Beim zweiten bin ich mir relativ sicher, dass es Aha ist. Ich würde sagen Take on Me.
4: Ja.
3: Und das dritte ist Sia mit Chandelier.
0: Das ist doch nicht der Hätte. Das ist absolut richtig.
4: Jawohl. Yeah. Cool.
0: Und vor allem Titel und Interpret. Also das ist Hut ab, Frau Mütze.
4: Ja.
0: In diesem Sinne bekommst du natürlich jetzt unsere streng limitierte Radio PSR Bluetooth-Box von Mandy höchstpersönlich bemalt.
4: Ich hoffe, es gefällt.

0: 8.26 Uhr, guten Morgen, die Radio PSR Morning Show ist hier. Männer denken beim Einschlafen an völlig andere Dinge als Frauen. Und der Kollege Jan Zerbst, der sagt uns gleich, woran genau. In seiner Alltagskomödie um kurz nach 8.30 Uhr.
1: Ich weiß nicht, ob ich das hören will. Außerdem sagt gleich Kamerad für gute Laune am Schreibtisch mit seinem Hit So Good. Und am Ende der Stunde haben wir wieder für euch einen Radio PSR Überraschungshit. Das sind ja Songs, die richtig Spaß machen, ein bisschen aus der Reihe tanzen. Diesmal aus den 80ern von drei verdammt gut aussehenden Norwegern, die damals wahrscheinlich mehr Haarspray verbraucht haben als die gesamte Damenwelt von Oslo. Wer es ist, hört ihr hier 10 vor 9.
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7: Kurz vor 8:30. Ich bin Hajo Wilken. Schönen guten Morgen. Bei Volkswagen stehen in dieser Woche außerordentliche Betriebsversammlungen an. Am Mittwoch kommt Konzernchef Blume dazu auch nach Zwickau. Die Beschäftigten erwarten, dass er Details zu den geplanten Sparplänen nennt und zu den Perspektiven nach 2030. Bis dahin ist der Standort noch gesichert. Mitte Juli hatte Blume gesagt, dass VW weltweit zusätzlich noch einmal etwa 50.000 Stellen streichen will. Mit KI gegen Einsamkeit. Auch in Sachsen sind schon Modelle wie die Puppe Kiko entwickelt worden, die mit älteren Menschen über den Alltag sprechen. Die Telefonbegleiterin Helga ruft regelmäßig ihre Abonnenten an. Sie hilft zum Beispiel mit praktischen Tipps weiter, sagte uns Entwickler Colin Graham von einem Leipziger Startup.
8: Sie können fragen, was soll ich heute Abend im Fernsehen gucken, was gibt's da Schönes, oder sich zum Beispiel auch helfen lassen, um zum Beispiel sich Jugendsprache erklären zu lassen. Wenn jetzt das Enkel in Worten spricht, die man nicht versteht, dann kann man durchaus mal nachfragen, was das denn zum Beispiel bedeuten kann.
7: Viele Experten sind skeptisch bei solchen Modellen und fordern eine wissenschaftliche Begleitung. Wilkau Haslau bekommt einen neuen Bürgermeister. Patrick Justziak von der Wählervereinigung hat bei der Wahl gestern gut 60% der Stimmen bekommen. Der langjährige Amtsinhaber Stefan Freustel von der CDU kam nur auf 40%. In Göder im Landkreis Bautzen wurde ebenfalls gewählt. Hier setzte sich Alexander Mann von den Freien Wählern durch. Für 38 Schüler aus Sachsen geht ein Traum in Erfüllung. Sie bekommen vom Freistaat das Ticket für einen vierwöchigen Besuch im Ausland. Kultusminister Konrad Clemens übergibt die Stipendien heute Nachmittag in Dresden. Ende September geht's dann zum Beispiel nach Frankreich, Malta oder in die USA. Die IHK Chemnitz will beim Kosmos-Festival am Samstag Unternehmen auf die Bühne bringen. Sie sucht Firmen, die besondere Geschichten aus ihrem Alltag erzählen. Beim sogenannten Bullshit-Bingo will die IHK typische Formulierungen aus der Wirtschaftswelt aufs Korn nehmen. Bis morgen können sich Firmen noch für die Formate anmelden. 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
1: In Sachsen scheint die Sonne. Es wird langsam immer wärmer draußen. Aktuell sind wir bei 13 Grad plus. Ja, wir sind heute sehr frisch in die neue Woche gestartet. Bis zu 23 Grad sind heute drin. Bei euch in den höheren Gegenden maximal 17 Grad. Es bleibt heute sonnig. Im Laufe des Tages kommen dann deutlich mehr Wolken dazu. Besonders bei euch in der Oberlausitz, da bleiben sie auch länger hängen. Bleibt aber heute durchweg trocken. Und alle, die den Hochsommer und die Hitze vermissen, die müssen nicht traurig sein. Richtung Donnerstag, also besonders am Donnerstag, wird es dann wieder deutlich wärmer mit bis zu 29 Grad.
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0: A4 Dresden Richtung Chemnitz. Zwischen dem Dreieck Dresden-West und der Raststätte Dresdner Tor Nord steht ein kaputter Laster auf der rechten Spur. A72 Chemnitz Richtung Leipzig. Zwischen dem Kreuz Chemnitz und Chemnitz-Röhrsdorf. Da gab es einen Unfall ebenfalls auf der rechten Spur. Und geblitzt wird auch in Dresden Gammichstraße stadtauswärts. Wenn ihr was habt für uns zum Ergänzen, dann sagt kurz Bescheid, kostenfrei unter 0800 023 4x4.
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0: Es ist 8.31 Uhr. Schönen guten Morgen zusammen.
1: Guten Morgen.
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1: So, jetzt starten wir weiter ganz entspannt und chillig rein in diesen Montag. Die Woche ist noch lang. Wir geben unser Bestes wie immer. Und dazu gibt es die besten Hits von heute. Jetzt die Swims mit Mr. Know-It-All bei Radio PSR. Guten Morgen zusammen.

0: Es ist 8.38 Uhr. Schönen guten Morgen. Hier ist Radio PSR und wir zelebrieren jetzt Einschlafgedanken.
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2: Wenn der Tag geschafft ist, vor dem Schlafengehen, sitzen wir noch kurz auf dem Sofa und kommen zur Ruhe. Und dann ist vor allem bei Müttern noch immer viel los im Kopf. Da sind To-Dos.
3: Ich muss den Wecker stellen, morgen muss das Kind Sportsachen einpacken und ich muss Butter kaufen und Obst.
2: Dann ist da so ein kleines bisschen Reue.
3: Oh, ich habe heute schon wieder viel zu wenig Wasser getrunken und ich wollte Papa anrufen.
2: Dann ist da aber auch viel Zufriedenheit.
3: Wie viel Spaß die Kinder heute hatten und schön, dass alle gesund sind.
2: Und dann ist da der Kopf des Vaters, denn auch der sitzt auf dem Sofa und in dem Kopf ist eigentlich nur...
4: Ja, gehe ich jetzt vorm Einschlafen nochmal aufs Klo oder mache ich das morgen?
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0: An was hast du gestern beim Einschlafen als letztes gedacht?
5: Dass ich einschlafen muss. Ja, ich hatte gestern ganz schön zu tun.
0: Und deswegen hat es nicht funktioniert, weil du dich unter Druck gesetzt hast wahrscheinlich, ne?
5: Wahrscheinlich. Was war dein letzter Gedanke gestern beim Einschlafen?
0: Das ist immer derselbe Gedanke. Ist mein Wecker gestellt?

0: 8.45 Uhr, 3:45 Uhr, guten Morgen, Radio PSR ist hier.
1: Ja, der Montag heute sonnig, später ein paar mehr Wolken, bleibt trocken bei maximal 23 Grad.
0: So, der Valentin ist auch schon fleißig, ist in Dresden unterwegs. Guten Morgen, was treibst du?
2: Ich bin jetzt gerade eben den Eisautomaten befüllen von uns. Mein Job ist Eisproduzent. Ich weiß nicht, ob ihr das kennt, es gibt so mehrere Eisautomaten hier in Dresden und Umgebung. Und da ist mein Job, die aufzufüllen.
1: Du füllst die Eisautomaten auf?
2: Jawohl.
1: Das ist ja der beste Job der Welt.
0: Auf jeden Fall.
1: Wie oft naschst du?
2: Sehr oft. Also ich gebe mein Bestes. Ich war jetzt kurz auf Diät, aber ich sag mal bestimmt so, es wird ein Eis bis zwei Eis auf jeden Fall, die ich esse. Ich stelle die auch her. Also wir befüllen die selber, wir machen die Mixe komplett alles selber und dann müssen wir natürlich auch mal kosten, ne?
1: Ach so, ich dachte, du befüllst das mit Kaktuseis und Bumbrumeis oder so.
2: Nein, nein, wir machen Softeis selber. Wir sind die Heißdealer und das wird eingefroren und da quasi also aus unserer eigenen Manufaktur und dann müssen wir natürlich auch mal probieren.
0: Das ist ja cool.
1: Aber wo in Sachsen, nimm mir mal bitte ein, zwei Orte, wo in Sachsen stehen denn eure Automaten, die du da befüllst?
2: Wir haben einige, wir haben 20 Automaten. Wir haben in Dresden haben wir zwei Automaten, einmal in Pillnitz, wir haben sogar drei Automaten. Wir haben in Pirna haben wir 4, 5 Automaten.
1: Ja.
2: Und in Neustadt in Sachsen haben wir einen Automaten, also halt wirklich Dresden und Umgebung.
1: Du hast wirklich den coolsten Job von uns dreien.
2: Ja, würde ich auch sagen.
0: Dann vielen Dank fürs Radio PSR hören, viel Spaß beim Eisautomaten auffüllen, habt eine tolle Woche.
2: Das Gleiche, vielen Dank.
1: Habt ihr auch so einen coolen oder außergewöhnlichen Job wie der Valentin? Dann sagt mal Bescheid per WhatsApp-Sprachnachricht oder anrufen 0341 3937 6000.

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1: Der kommt immer zum Ende der Stunde, tanzt so ein bisschen aus der Reihe, macht aber in jedem Falle Spaß und das kann man bei der Arbeit ja gut gebrauchen.
2: Genau, und kommt jetzt von drei coolen Norwegern mit perfekter Föhnwelle von 1985 und es ist einfach so krass. Ich meine, die komplette Band lag bei der Aufnahme flach mit Grippe und hat einen spektakulären Song rausgehauen. Mit Grippe wohlgemerkt.
1: Ja, also das ist auch der beste Beweis dafür, dass die Männergrippe nicht immer ganz schlimm sein muss. Man kann auch noch Songs schreiben.
2: Aha, the sun always shines on TV.

0: Guten Morgen,
1: 8.56 Uhr, aha, mit dem Radio PSR Überraschungshit The Sun Always Shines on TV. So, der nächste, der kommt dann wieder, wie gewohnt, in einer Stunde um kurz vor 10.
2: Ja, außerdem stehen viele Stars hier vor der Tür, die euch unterhalten wollen. Mit dabei nächste halbe Stunde Alex One, Britney Spears, Ava Max, David Guetta ist auch am Start.
1: David also. Guetta. Eva Guetta. Na, die lasse ich alle nicht rein.
2: Bleibt einfach
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11: Kurz vor 9. Ich bin Hajo Wilken. Schönen guten Morgen. Bei Volkswagen gibt es in dieser Woche außergewöhnliche Betriebsversammlungen. Übermorgen kommt Konzernchef Blume dazu auch nach Zwickau. Mehr von Anna Löwer.
12: Die Beschäftigten erwarten, dass er Details zu den geplanten Sparplänen nennt und zu den Perspektiven nach 2030. Bis dahin ist der Standort noch gesichert. Hier ist die Sorge groß, dass das Werk schließen könnte. Dazu sind aber noch keine Entscheidungen getroffen, sagt Blume. Werksschließungen sind immer die teuerste und letzte Lösung, so der VW-Chef. Bei dem Autobauer könnten weltweit bis zu 100.000 Jobs gestrichen werden.
11: Die Gaspreise in Sachsen bleiben stabil. Davon gehen die Versorger aus, schreiben LVZ und Sächsische Zeitung. Zwar sind die Gasspeicher derzeit nur halb gefüllt, das ist deutlich weniger als normalerweise üblich für August. Beim Leipziger Großhändler VNG heißt es aber, dass der Füllstand allein nicht über die Versorgungssicherheit entscheidet. Auch die Versorger Sachsen Energie und Midgas erwarten für den Winter keine Knappheit und derzeit auch keine Preissprünge. KI-Chatbots werden immer beliebter. In Sachsen sind schon verschiedene Modelle entwickelt worden, die gegen die Einsamkeit von älteren Menschen helfen sollen. Puppe Kiko oder die Telefonbegleiterin Helga zum Beispiel. Sie sprechen mit Senioren über Alltagsprobleme oder beantworten Fragen. Menschliche Nähe kann eine KI aber nicht ersetzen, so der Experte Helmut Kreidenweiß.
13: Es gibt viele Initiativen, in denen Ehrenamtliche zum Beispiel Anrufdienste für Senioren machen. Warum steckt man die Energie nicht da rein, um da mehr Ehrenamtliche zu gewinnen? Das ist übrigens auch ein Gewinn für beide Seiten.
11: Auf dem Görlitzer Brautwiesenplatz startet heute die Sanierung. Straße, Fußweg und Grünflächen werden erneuert, das alte Basaltmosaik inklusive. Zudem wird die Fernwärmetrasse neu verlegt. Gesperrt ist zunächst nur ein Teil des Kreisverkehrs. Die Arbeiten werden wohl mindestens bis zum kommenden Mai dauern. Dynamo Dresden hat souverän die zweite Runde im DFB-Pokal erreicht. Beim Regionalligisten Westfalia Rhinern gewannen die Dresdner mit 6:0. 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Neue Nachrichten wieder in einer Stunde.
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2: Das ist ein sonniger Start in die neue Woche. Heute Morgen war es noch sehr, sehr frisch. Langsam wird es. Aktuell messen wir um die 14, um die 15 Grad plus. Bei euch im Erzgebirge stellenweise 12 Grad plus. Die Sonne bleibt heute gut am Start. Im Laufe des Tages drücken sich immer mehr Wolken rein. Besonders bei euch in der Oberlausitz bleiben sie heute deutlich länger hängen. Soll aber weitestgehend trocken bleiben bei maximal 23 Grad. Und der wärmste Tag der Woche, der steht schon fest. Das wird der Donnerstag mit bis zu 29 Grad.
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1: A4 Dresden Richtung Chemnitz, zwischen dem Dreieck Dresden-West und der Raststätte Dresdner Tor Nord, kaputter Laster auf der rechten Spur. Und A72 Chemnitz Richtung Leipzig, zwischen dem Kreuz Chemnitz und Chemnitz-Röhrsdorf, da gab es einen Unfall ebenfalls auf der rechten Spur. In Chemnitz-Südring zwischen der Annaberger Straße und Thalheimer Straße ist auch ein Laster liegen geblieben. Da wuseln ein paar Menschen rum, müsst ihr langsam machen, wenn ihr vorbeifahrt. Und geblitzt wird in Dresden auf der Gammichstraße stadtauswärts. Wenn ihr auch was habt an Staus oder Blitzern, sagt kurz Bescheid, kostenfrei unter 0800 023 4x4. Kommt gut an.
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1: Und euch würden wir gerne einladen zu einer Sache, die man vielleicht selbst nicht so regelmäßig treibt.
2: Nee, gar nicht.
1: Aber wenn man es dann gemeinsam erlebt, einen richtig guten Abend haben wird.
2: Absolut.
1: Ja, es ist ein bisschen kryptisch. Wir wollen einfach nur die Spannung aufbauen, aber in 10 Minuten wisst ihr Bescheid, worum es geht und dann könnt ihr euch vielleicht auch noch gleich mit anmelden. Also bleibt einfach mal dran.
2: So, und gemeinsam geben wir jetzt Power und das machen wir hier mit David Guetta und When We Were Young.

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0: 9.27 Uhr ist es. Guten Morgen, Radio PSR Morning Show ist hier. Die erste Frühstückspause der neuen Woche ist hoffentlich dann schon zum Greifen nahe. Wir sind mit dabei mit euren Lieblingshits.
1: Ja, mit dabei natürlich die besten Hits von heute. Ganz neu Isaac mit We Had It All, starke Nummer, starker Pop-Hit. Und am Ende der Stunde läuft wieder der Radio PSR Überraschungshit. Das ist immer ein Song, der Spaß macht, ein bisschen aus der Reihe tanzt. Kommt aus dem Jahr 2005 und ist eine ganz gefühlvolle R&B-Nummer. Läuft hier, wie gesagt, 10 vor 10.
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1: Na, das war ja heute Morgen mal ein frischer Start in die neue Woche. Aber es wird aktuell wärmer. Momentan messen wir um die 15 Grad plus. Bis zu 23 Grad sind heute drin. Momentan sehr sonnig. Im Laufe des Tages kommen dann deutlich mehr Wolken dazu. Bleibt aber heute trocken. Und wir schauen schon mal auf den Dienstag. Da scheint erstmal die Sonne. Im Laufe des Nachmittags mehr Wolken. Richtung Abend dann im Vogtland Regenschauer und Gewitter. Morgen bei maximal 25 Grad.
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0: A4 Dresden Richtung Chemnitz zwischen Hainichen und Frankenberg gab es einen Unfall. A14 Nossen Richtung Leipzig zwischen Leisnig und Mutschen auch hier Unfall. A72 Chemnitz Richtung Leipzig zwischen dem Kreuz Chemnitz und Chemnitz-Röhrsdorf haben wir auch einen Unfall und zwar auf der rechten Spur. Und Grimma B197, die Wurzener Straße, Höhe der A14 Auffahrt Grimma, ist ein Fahrzeug liegen geblieben. Geblitzt wird in Dresden Gammichstraße stadtauswärts und der André hat auch noch einen.
7: Von Torgau Richtung Taucher auf der B87.
0: Dankeschön. Kommt alle gut an. Wenn ihr was zum Ergänzen habt, sagt Bescheid kostenfrei unter 0800 023 4x4.
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0: Es ist 9:30 Uhr. Schönen Montag zusammen.
1: Guten Morgen.
0: Und heute Morgen gab es den Startschuss. Seit heute Morgen kümmern wir uns wieder um eure Finanzen. Wir übernehmen die Rechnungen, die ihr schon bezahlt habt. Wir kümmern uns aber auch um eure Wünsche. Bei der Michelle aus Frankenberg waren es heute Morgen 111 Euro fürs Tanken.
9: Oh, vielen Dank. Das freut mich. Vielen, vielen Dank.
0: Und jetzt seid ihr dran. Her mit euren Beträgen auf radiopsr.de und dann immer einschalten um 7 und 16 Uhr. Das heißt also, die nächste Rechnung gibt es heute Nachmittag in der Steffen Lukas Feierabendshow.
1: So, und jetzt Musik von DJ Kaigo. DJ Kaigo und ich haben eins gemeinsam. Wir haben als Kinder beide Keyboard gelernt, aber er ist damit deutlich erfolgreicher irgendwie unterwegs als ich. Hier ist er mit seinem aktuellen Hit, hier ist Save My Love.

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1: So, da ist wieder einer, wie immer, zum Ende der Stunde. Ein Hit, der so ein bisschen aus unserer Playlist hervorsticht, so ein bisschen raussticht. Das ist jetzt eine ganz, ganz, also es ist eine zarte, es ist eine entspannte Nummer. Also es ist jetzt keine Nummer, die man spielt, um sich zum Beispiel aufs Chefgespräch vorzubereiten.
2: Nein.
1: Man sollte den Song auch nicht laut spielen, wenn man in den Kopierraum muss und da schon eine Kollegin drin ist.
2: Auf keinen Fall.
1: Es passt dann vielleicht eher zum Einkuscheln, wenn man morgens feststellt, wir sind mittlerweile schon bei einstelligen Temperaturen angekommen.
2: Genau, der Song ist von 2005, heißt Let Me Love You und kommt von, in Amerika nennt man ihn Mario. Wie würde der Sachse zu ihm sagen?
3: Mario.
2: Mario.
3: Und Ketchup.

0: Let me love you, der Radio Peter Überraschungsset, diese Stunde von Mario. So, hier ab um 10 übernimmt jetzt unsere liebe Caro.
1: Also sanfter haben wir noch nie eine Übergabe mit Caro gemacht, mit so einer Kuschelnummer. Wird sie sich freuen?
0: Absolut. Caro ist nämlich genauso ein Herbstfan wie ich, die mag es kuschelig.
1: Ja, und ich freue mich dann auf den Donnerstag, da werden es 29 Grad.
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9: Kurz vor 10. Ich bin Harjo Wilken. Schönen guten Tag. Die Beschäftigten von Volkswagen erwarten in den nächsten Tagen Klarheit über die Pläne des Konzerns. Gleich 9 außerordentliche Betriebsversammlungen stehen an. Am Mittwoch kommt Konzernchef Blume dazu auch nach Zwickau. Hier ist die Sorge groß, dass das Werk schließen könnte. Dazu sind aber noch keine Entscheidungen getroffen, sagt Blume. Werksschließungen sind immer die teuerste und letzte Lösung, so der VW-Chef. In den Niederlanden ist ein Reisebus mit Schülern aus der Nähe von Kiel verunglückt. Mindestens 15 Menschen sind verletzt, 8 kamen ins Krankenhaus. Der Bus war heute früh auf einer Autobahn mit einem Lieferwagen zusammengestoßen. Er kippte um und durchbrach die Leitplanke. Die 12 Klässler aus Norddeutschland waren auf dem Weg nach Paris. In Sachsen gibt es immer mehr KI-Lösungen, die gegen Einsamkeit im Alter helfen sollen. Sie sprechen mit Senioren zum Beispiel über persönliche Probleme. Während viele Experten noch skeptisch sind, sprechen die Entwickler von einer praktischen Hilfe im Alltag. Der Leipziger Colin Gram hat die KI-Telefonbegleiterin Helga erdacht, die von Angehörigen für Oma oder Opa abonniert werden kann. Er sagte uns, wie oft die KI anruft.
10: Das kann man sich aussuchen. Also wir haben 3 verschiedene Pläne, sage ich mal. Das geht von einmal die Woche bis hin zu 7-mal die Woche. Man kann vorher festlegen, wann diejenige oder derjenige erreichbar ist. Und zu der Zeit wird dann auch angerufen.
9: Zwischen Chemnitz und Rochlitz ist die B107 ab heute voll gesperrt. In Markersdorf wird der Asphalt komplett erneuert. Der Verkehr wird über Lichtenau, Mittweida und Klausnitz umgeleitet. Schon Ende nächster Woche soll alles wieder frei sein. Die Kosten rund 70.000 Euro. Für 38 Schüler aus Sachsen geht ein Traum in Erfüllung. Sie bekommen vom Freistaat das Ticket für einen 4-wöchigen Besuch im Ausland. Kultusminister Konrad Clemens übergibt die Stipendien heute Nachmittag in Dresden. Ende September geht's dann zum Beispiel nach Frankreich, Malta oder in die USA. 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
0: Ja, da kommt sie jetzt wieder zum Einsatz, diese ganz besondere Jacke, unsere Übergangsjacke. Wir hängen irgendwo zwischen Sommer und Herbst. Ganz schön heute, blauer Himmel, viel Sonne, ein paar Wolken, bleibt trocken. Geht noch rauf auf Temperaturen, so zwischen 19 und 23 Grad heute. Morgen wird es auch sonnig bewölkt, bleibt trocken bei bis zu 25 Grad. Ja, und Richtung Donnerstag geht's dann nochmal Richtung 30 Grad.
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0: Und ihr braucht länger auf der A4 Dresden Richtung Chemnitz. Zwischen Hainichen und Frankenberg gab es einen Unfall mit einem LKW. Und die A14 Nossen Richtung Leipzig. Zwischen Leisnig und Mutschen auch hier eine Unfallstelle. Neuster Blitzer steht in Dresden auf der Garmischstraße statt auswärts. Wenn noch was ist, ruft gern durch. Freuen wir uns. 0800 023 und 4x4. Gute Fahrt.
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0: Hallöchen, Montagvormittag um 10 und ab sofort wird alles ein bisschen leichter. Wir entlasten euer Konto, wir übernehmen die Kosten für alles, was ihr schon bezahlt habt. Gasrechnung vielleicht, Versicherungsbeitrag, aber auch super gern sind wir euer Wunscherfüller. Also sagt Bescheid, was auf eurer Wunschliste steht, vielleicht ein Kaffeevollautomat. Ja, und dann anmelden, Betrag nennen auf radio-psr.de und ganz wichtig, einschalten immer um 7 und 16 Uhr. Radio PSR zahlt deine Rechnung. So, und wir bringen euch mal super entspannt durch den Vormittag. Jetzt mit dieser so schönen Stimme von Dermot Kennedy. Hier ist einer der besten Hits von heute, Funeral. 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

Und ich frage mich gerade, für wen ist das eigentlich die größere Herausforderung? Für unsere Kinder oder für uns Eltern? Radio PSR 10 nach 10 am Montag. Ich habe meinen Sohn heute zur Straßenbahn gebracht und der ist heute zum allerersten Mal ja ganz alleine gefahren in die neue Schule. Er hat gesagt, Mama, ich weiß, wie es läuft. Ich wünsche dir einen schönen Tag, mach's gut. Und ich habe dann gedacht, okay, ja. Stand noch kurz da, habe gewunken und die Bahn ist losgefahren und ich bin so in Tränen ausgebrochen, weil ich mir dachte, mein Gott, wann bist du so groß geworden? Wann bist du so selbstständig geworden? Und du weißt natürlich dann auch als Mama, das ist dieses Loslassen. Für ihn ist es der nächste Schritt, ganz klar, und er macht das super. Aber für mich ist es auch das Gefühl, okay, das wird jetzt so weitergehen. Du wirst den Alltag immer weniger begleiten, du wirst immer weniger mitbekommen und das ist einfach ein neuer Abschnitt. Da müssen wir Mamas doch auch erstmal drauf klarkommen, oder? Jennifer Lopez und David Guetta. Zum Loslassen und Vertrauen mit Save Me Tonight, einer der besten.

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0: Gleich 10:30, einen schönen Montag zusammen. Ihr hört Radio PSR bei der Arbeit. Ja, und bei welcher Arbeit eigentlich? Habt ihr so einen außergewöhnlichen Beruf, dass manche fragen, hä, was machst du? Erzähl mal. Sagt Bescheid. Eure außergewöhnlichen Berufe sprechen wir gleich drüber in 15 Minuten. Außerdem die besten Hits von heute, gleich mit diesem schönen, gemütlichen Wohlfühlsound von Clock Clock, Out of the Dark nach Wetter und Verkehr. Und hier steht auf Abwechslung und deswegen gibt es ja auch zum Ende der Stunde unseren Radio PSR Überraschungshit. Und der ist ganz fluffig, der macht euch Spaß bei der Arbeit. 2000er Boyband Charme, unser Überraschungshit. 10:50.
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0: Ja, ganz schön. Sonne, ein paar Wolken, bleibt trocken heute bei 19 bis 23 Grad maximal. Morgen bleibt es dann auch trocken, um die 25 Grad. Mittwoch gibt es wieder so ein paar Regenschauer und die Temperaturen gehen bis Donnerstag dann nochmal nach oben. Wird schon wieder ein bisschen sommerlich. Geht ran an die 30 Grad Marke.
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0: Da sieht's gut aus, keine längeren Staus, keine großartigen Wartezeiten, da kommt er gut durch. Geblitzt wird in Dresden auf der Garmischstraße, stadtauswärts. Wenn's noch irgendwas gibt, ruft gern durch, freuen wir uns von euch zu hören. 0800 023 und 4x4. Gute Fahrt.
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0: Und es ist so spannend von euch zu hören, was eure Berufe sind. Radio PSR, 10:30 am Montag. Wir fragen euch heute, was sind denn diese außergewöhnlichen Berufe, die ihr macht, von denen manche gar nicht wissen, dass es das überhaupt gibt als Job? Sowas zum Beispiel.
1: Also der Zapfenpflücker ist ein vollwertig ausgebildeter Forstwirt. Mhm. Und dann spezialisieren die sich weiter zum Zapfenpflücker und werden angefordert von den Forstbezirken zum Saatguternten.
2: Ich stehe an der Maschine und drehe Bürsten, zum Beispiel für Trinkröhrenreinigungsbürsten, für die Kaffeeautomaten, so ganz feine kleine Bürsten.
3: Also der Tiefenbohrfacharbeiter bohrt nach Erdöl, Erdgas, nach Geothermie, nach seltenen Erden, nach Wasser. Also wir bohren so ab 100 Meter bis runter 6.000, 7.000 Meter.
0: Das ist unglaublich, was ihr für außergewöhnliche Berufe habt. Vielleicht macht ihr irgendwas, von dem die meisten gar nicht wissen, dass es den Beruf überhaupt gibt. Dann sagt mal Bescheid, wollen wir von euch heute hören. Radio PSR 0341 39 37 6000. Gerne mal eine Sprachnachricht schicken. Ja, und wir sind eure Begleitung, egal wo, wie und was ihr arbeitet. Natürlich braucht ihr eure Lieblingsmusik dazu. Jetzt Taylor Swift mit einem der besten Hits von heute, The Fate of Ophelia. Einen schönen Montag zusammen.

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1: Und ich weiß, die Ersten haben schon so ein bisschen Herbstgefühle, freuen sich auf die gemütliche Zeit. Aber wir wissen, es ist die letzte Augustwoche. Es wird auch noch mal warm. Und das ist doch der perfekte Kompromiss. Ein bisschen locker leichtes Spätsommerfeeling. Jetzt mit Blue und All Rise. Unser Überraschungshit der Stunde.

0: Bringt einfach so ein bisschen Leichtigkeit in euren Tag, oder? Dieser 2000er-Sound von Blue, Arise, unser Radio-PSR-Überraschungshit. Das nächste Mal überraschen wir euch dann in einer Stunde, so kurz vor Mittag, 10 vor 12. So, und wir grüßen jetzt mal ganz lieb nach Görlitz an alle, die da auf dem Brautwiesenplatz die Bagger und Maschinen am Start haben. Geht heute los mit der großen Baustelle. Wir sind bei euch gleich mit einem der besten Hits von heute, ab um 11, mit Mikey's Mind und Papa Ute.
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9: Kurz vor 11. Ich bin Dirk Justes. Guten Tag. Bei Volkswagen gibt es in dieser Woche außerordentliche Betriebsversammlungen. Übermorgen kommt Konzernchef Blume dazu nach Zwickau. Mehr von Anna Löwer.
10: Die Beschäftigten erwarten, dass er Details zu den geplanten Sparplänen nennt und zu den Perspektiven nach 2030. Bis dahin ist der Standort noch gesichert. Hier ist die Sorge groß, dass das Werk schließen könnte. Dazu sind aber noch keine Entscheidungen getroffen, sagt Blume. Werksschließungen sind immer die teuerste und letzte Lösung, so der VW-Chef. Bei dem Autobauer könnten weltweit bis zu 100.000 Jobs gestrichen werden.
9: Mit KI gegen Einsamkeit. Auch in Sachsen sind schon Modelle wie die Puppe Kiko entwickelt worden, die mit älteren Leuten über den Alltag sprechen. Die Telefonbegleiterin Helga ruft regelmäßig ihre Abonnenten an. Sie hilft zum Beispiel mit praktischen Tipps weiter, sagte uns Entwickler Colin Graham von einem Leipziger Startup.
11: Sie können fragen, was soll ich heute Abend im Fernsehen gucken, was gibt's da Schönes, oder sich zum Beispiel auch helfen lassen, um zum Beispiel sich Jugendsprache erklären zu lassen. Wenn jetzt das Enkel in Worten spricht, die man nicht versteht, dann kann man durchaus mal nachfragen, was das denn zum Beispiel bedeuten kann.
9: Viele Experten sind dagegen skeptisch und fordern eine wissenschaftliche Begleitung. Nach einem Balkonbrand in Dresden haben die Rettungskräfte einen traurigen Fund gemacht. Am Brandort entdeckten sie eine tote 92-Jährige. Das Feuer war gestern an der Recknitzstraße in der Seevorstadt ausgebrochen. Wie es dazu kam und woran die Frau gestorben ist, muss nun die Polizei klären. Die Gaspreise in Sachsen bleiben stabil, das berichten LVZ und Sächsische Zeitung unter Berufung auf Versorger. Die Speicher sind aktuell nur etwa halb gefüllt, trotzdem erwarten Sachsen Energie und Midgas keine Knappheit. Die erste Runde des DFB-Pokals ist auf der Zielgeraden. Heute Abend sind unter anderem noch der HSV beim Drittligisten Verl und Schalke beim Halleschen FC gefragt. Die Supercup-Teilnehmer Dortmund und Bayern holen ihre beiden DFB-Pokalpartien nächste Woche nach. Radio PSR, neue Nachrichten wieder in einer Stunde.
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0: Und da habe ich...
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0: Da sieht's gut aus. Keine Staus aktuell, keine längeren Wartezeiten. Geblitzt wird in Dresden auf der Garmischstraße statt auswärts. Und wenn ihr noch irgendwas habt, was ihr ergänzen könnt, ruft gern durch. 0800 023 und 4x4. Gute Fahrt.
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0: 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So, und wir spielen euch Musik, die euch da mal ganz gut durch die Schicht bringt. Einfach mal ein bisschen durchatmen. Jetzt mit Adam Lambert. Hier ist Ghost Town.

0: weil es mit der richtigen Musik einfach noch ein bisschen besser läuft. Radio PSR bei der Arbeit, gleich mit dem neuen DJ-Sound von Kato, Turn the Lights Off. Und das lieben wir an euch, ne? Wir kommen mit einer total verrückten Idee und ihr sagt, klar, sind wir dabei?
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0: 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Jetzt coole neue Musik hier für euch. Kato, richtig guter DJ-Sound mit Turn the Lights Off.
3: Hi.

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0: kommt ihr mal richtig gut durch den Montag. Wir sind bei euch, Radio PSR, bei der Arbeit, gleich 11:30. Ja, es ist DFB-Pokal und plötzlich stehen die Stars aus dem Fernsehen direkt neben dem Vereinsheim. Jens Herbst bringt's mal lustig auf den Punkt in unserer Comedy mitten aus dem Leben, 11:50. Außerdem die besten Hits von heute. Da freuen wir uns hier gleich auf den Sommerhit des Jahres. So viel gute Laune steckt da einfach drin. Shakira mit Dai Dai. Und für noch mehr Abwechslung gibt's den Radio PSR Überraschungshit und der kommt am Ende der Stunde aus Australien. Hat den typischen 90er-Sound.
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0: Ja, da habe ich heute schon die ersten Kollegen in Hoodies, in Kuschelpullovern und Fleecepullis gesehen. Ja, kommen da schon die ersten Herbstgefühle auf? Geht heute mit Sonne und Wolken durch den Tag. Es bleibt durchweg trocken bei 19 bis 23 Grad. Und die nächsten Tage wird es dann tatsächlich nochmal sommerlich und warm. Morgen bis zu 25, am Donnerstag geht es nochmal Richtung 30 Grad.
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0: Und Achtung auf der A72, Plauen Richtung Hof, zwischen Plauen Süd und Pirk, Reifenteile auf der Fahrbahn. Und die neuesten Blitzer für Sachsen stehen auf der B169 in Aue-Bad Schlema stadtauswärts und Dresden, Terrassenufer stadtauswärts. Gibt's noch mehr, dann könnt ihr euch gerne melden über unsere App oder kurz am Telefon Bescheid geben. 0800 023 und 4x4. Gute Fahrt.
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0: Einen schönen Montag zusammen. Ihr hört Radio PSR gleich mit dem neuen Hit von Harry Styles. Ein bisschen was zum Treiben lassen. American Girls. Vorher geht's um den DFB-Pokal, der gestartet ist. Und es ist schon was Besonderes, wenn die ganz großen Stars beim kleinen Verein aufschlagen. Da steht der ganze Ort Kopf.
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2: Die Millionentruppe reist in irgendein Kaff, wo das Stadion kleiner ist als die Penthouse-Wohnung der Stars. Vor dem Spiel wird dann erstmal 20 Minuten über den Rasen gesprochen.
3: Das sind natürlich Bedingungen, die die Profis so nicht kennen.
2: Es geht los, der Amateur-Torwart hält in den ersten 8 Minuten 2 Bälle und der Kommentator dreht durch.
3: Was für ein Abend für Kevin Huber!
2: Dazu die Information.
3: Normalerweise arbeitet er im örtlichen Baustoffhandel.
2: Und auch wenn die Niederlage am Ende deutlich war, in der Dorfkneipe wird man noch in 20 Jahren erzählen.
4: Fast hätten wir sie geschlagen. Der Mike hat damals den Siegtreffer auf dem Fuß gehabt.
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0: So, und wir sehen es natürlich auch absolut als unsere Aufgabe an, euch mal so einen kurzen Moment zum einfach mal durchatmen zu schenken. Einfach ein bisschen treiben lassen. Machen wir jetzt mit diesem tollen Sound von Harry Styles, neu in unserer Playlist American Girls.

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1: Und das ist diesmal einer von den Songs, den wir wirklich lange nicht gehört haben. Diese Gitarren, dieser Sound zieht uns direkt nach vorn und bringt jetzt mal so ein bisschen Bewegung bei euch am Schreibtisch. Savage Garden mit I Want You.

0: Richtig guter Push vor der Mittagspause oder zum Endspurt in der Frühschicht. Savage Garden mit I Want You, unser Radio-PSR-Überraschungshit. Das nächste Mal überraschen wir euch in einer Stunde um 10 vor 1. So, jetzt geht's langsam Richtung Mittag. Hochbetrieb in den Kantinen, zum Beispiel auch in Dresden am Lehmberg. Da ist auch schon die Kantine geöffnet. Heute gibt's zum Beispiel, habe ich geguckt, Gulasch mit Bayerischkraut und Knödeln. Lecker, lecker. Lasst es euch schmecken und gleich dazu die perfekte Soundkulisse. Michael Schulte mit einem der besten Hits von heute, Broken Sunshine, ab um 12.
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11: Kurz vor 12. Ich bin Dirk Jostes. Guten Tag. Bei Volkswagen stehen in dieser Woche außerordentliche Betriebsversammlungen an. Am Mittwoch kommt Konzernchef Blume dazu, auch nach Zwickau. Die Beschäftigten erwarten, dass er Details zu den geplanten Sparplänen nennt und zu den Perspektiven nach 2030. Bis dahin ist der Standort noch gesichert. Bei dem Autobauer könnten weltweit bis zu 100.000 Jobs gestrichen werden. Das Angebot von KI-Hilfen für Senioren in Sachsen wächst. Die Holzpuppe Kiko aus Zwickau zum Beispiel und die Telefonbegleiterin Helga aus Leipzig sollen etwas gegen die Einsamkeit von älteren Menschen tun. Sie sprechen mit ihnen über Alltagsprobleme oder Hobbys. KI-Experte Helmut Kreidenweiß glaubt noch nicht an eine wirkliche Hilfe. Er fordert langfristige Tests.
12: Wenn man sowas wissenschaftlich begleitet, halte ich das für hochinteressant, das auch mal auszuprobieren und zu gucken, wie sind denn die Wirkungen, wie sind die Reaktionen. Aber dann bitte nicht nur über 4 Wochen, sondern mal über 4, 5 Jahre.
11: Die Leipziger Polizei hat in Grünau einen Jugendlichen mit einem getunten E-Scooter, einer nicht erlaubten Waffe und 50 Gramm Cannabis erwischt. Der 16-Jährige versuchte noch zu flüchten, stürzte aber und wurde gestellt. Er handelt sich damit gleich mehrere Anzeigen ein. Der E-Scooter konnte bis zu 80 km/h fahren. Patrick Justiak wird neuer Bürgermeister von Wilkau-Haslau. Der Kandidat der Wählervereinigung holte gestern gut 60% der Stimmen. Amtsinhaber Stefan Feustel von der CDU kam auf 40%. In Göda gewann Alexander Mann von den Freien Wählern. Der Sächsische Integrationspreis geht in eine neue Runde. Bewerbungen und Vorschläge sind ab sofort möglich. Ausgezeichnet werden Einzelpersonen, Projekte, Vereine oder Initiativen, die sich für die Integration von Menschen mit Einwanderungsgeschichte einsetzen. 3 Preisträger erhalten dann je 3.000 Euro. Radio PSR, neue Nachrichten wieder in einer Stunde.
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0: Und wir merken so ganz dezent den Jahreszeitenwechsel am Wochenende mit dem Wind. Da waren wir noch im Wald spazieren und ich hatte schon so ein bisschen Lust auf Kürbissuppe, ne? Also ein bisschen Herbstfeeling liegt schon in der Luft, aber der Sommer setzt sich die Woche nochmal durch. Heute 19 bis 23 Grad, Sonne und Wolken bleibt trocken, morgen sieht's ähnlich aus und Richtung Donnerstag sind dann auch nochmal 29 Grad möglich.
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0: Und Achtung auf der A72 Plauen Richtung Hof. Zwischen Plauen Süd und Pyrk reifen Teile auf der Fahrbahn. Ansonsten kommt da zumindest ohne größere Wartezeiten durch. Keine Staus im Moment. Die neuesten Blitzer für Sachsen stehen auf der B169 in Aue-Bad Schlema, stadtauswärts die Schneeberger Straße. Und Dresden, Terrassenufer stadtauswärts. Wenn es noch was gibt, ruft gern durch. 0800 023 und 4x4. Gute Fahrt.
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0: Montagmittag, Hallöchen, um 12 haben wir's. Und habt ihr schon gesehen? Haaland ist jetzt Kaaland. Ja, krasse Typveränderung. Da ist ein bisschen was abgegangen von den Haaren von Erling Haaland. Wenn ihr euch denkt, ach, so ein Friseurbesuch, das wäre jetzt auch mal wieder schön, gönnt es euch. Wir übernehmen doch ab sofort wieder eure Rechnungen, bezahlen auch gern eure Wünsche, egal was es ist. 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Also nächste Chance heute Nachmittag. 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Und wir spielen eure Lieblingshits jetzt mit Michael Schulte. Bei dem Song habe ich das Gefühl, da kommt zwischen den Wolken die Sonne durch. Jetzt Broken Sunshine, einer der besten Hits von

Juhu, wir sind's, Radio PSR. Einen schönen Montag zusammen, 10 nach 12. Vielleicht seid ihr gerade auf dem Sprung zur Mittagspause, sucht noch ein bisschen Kleingeld zusammen. Dann guckt mal ganz genau hin. Die häufigste 1-Euro-Münze in Deutschland kommt nämlich aus Spanien. Ja, 17% unserer 1-Euro-Münzen sind spanisch. Also beim Bezahlen heute gerne mal ein bisschen genauer hingucken. Vielleicht steckt in eurem Portemonnaie mehr Urlaub, als ihr denkt. Und wir haben richtig tolle Musik für euch, die euch den Tag noch schöner macht. Tom Gregory jetzt mit Fingertips.

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0: schönen Montag wünschen wir euch. Radio PSR gleich 12:30. Und Cindy ist auch mit dabei. Wo hörst du uns gerade?
1: Und zwar in unserer Tagespflege in Limbach-Oberfrohnau.
0: Und was liegt heute noch Schönes an?
1: Heute tatsächlich singen.
0: Da wünschen wir euch ganz viel Freude dabei. Sag liebe Grüße, Cindy. Und gleich singt hier bei uns Alex Warren in der Playlist mit einem der besten Hits von heute, Fever Dream, gleich nach Wetter und Verkehr. Und für noch mehr Spaß und Abwechslung gibt's den Radio PSR Überraschungshit. Und der kommt in dieser Stunde von einer der ganz großen 2000er-Bands. Und ich wollte damals unbedingt ein Augenbrauen-Piercing. Genauso cool wie die Frontsängerin, aber die Mutti hat es nicht erlaubt. Den Überraschungshit gibt's trotzdem, den feiern wir richtig ab. 10:50.
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0: Ja, da kommt sie jetzt wieder zum Einsatz, diese ganz besondere Jacke, unsere Übergangsjacke. Wir hängen irgendwo zwischen Sommer und Herbst. Geht noch rauf auf Temperaturen so zwischen 19 und 23 Grad heute. Morgen wird es auch sonnig bewölkt, bleibt trocken bei bis zu 25 Grad. Ja, und Richtung Donnerstag geht's dann nochmal Richtung 30 Grad.
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0: Und das läuft gerade ohne Staus, da kommt er entspannt durch. Die neuesten Blitzer für Sachsen stehen auf der B169 in Aubert-Schlema stadtauswärts. Und Dresden wird noch geblitzt in Terrassenufer stadtauswärts. Wenn es noch was gibt, klingelt gern durch, da freuen wir uns. 0800 023 und 4x4. Gute Fahrt.
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1: 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Und das ist neue Musik in unserer Playlist. Die unglaubliche Tiffany Harris geht so gut nach vorn mit Where'd He Go?

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1: Und das ist einer, dem wollt ihr bestimmt aufdrehen. Der hat einfach diesen ganz besonderen Groove, diesen 2000er Sound. Es ist eine Band, die diese Zeit wirklich wie keine andere geprägt hat. Ich war Fangirl und ich hab's rauf und runter gehört. Die Black Eyed Peas mit Let's Get It Started.
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0: Das war jetzt mal so eine kleine Party-Eskalation. Mitten am Montag mit dem richtigen Song dazu, kein Problem. Die Black Eyed Peas mit Let's Get It Started. Das war unser Radio PSR Überraschungshit. Der nächste kommt in einer Stunde um 10 vor 2. So, und Grüße an alle Paketboten. Ihr seid unterwegs mit dem vollgepackten Transporter. Wir begleiten euch mit euren Lieblingshits. Gleich der coole DJ-Sound von Kygo. Save My Love, ab um 1.
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11: Kurz vor 1. Ich bin Dirk Jostes. Guten Tag. Es geht zwar voran, immer mehr Top-Positionen in deutschen Unternehmen, Behörden und Organisationen werden von Ostdeutschen besetzt, aber gemessen am Bevölkerungsanteil sind sie immer noch unterrepräsentiert. Mehr von Lisa Schwarzkopf.
12: Forscher aus Leipzig, Jena, Zittau und Görlitz haben die Zahlen und Gründe dafür untersucht. Sie sagen, auch jüngere Menschen in Ostdeutschland schlagen seltener die Karrierewege ein, die typischerweise in die Chefetagen führen. Und sie haben auch weniger Connections in die wichtigen Kreise. Dass sich diese Lücke mit den Jahrzehnten nach der Wiedervereinigung von selbst schließt, sehen die Forscher nicht. Die Politik müsse gezielt gegensteuern und zum Beispiel mehr Behörden im Osten ansiedeln.
11: Bei Volkswagen sollen die Beschäftigten jetzt Klarheit über die Konzernpläne bekommen. Gleich 9 außerordentliche Betriebsversammlungen stehen an. Am Mittwoch kommt VW-Chef Blume nach Zwickau. Hier ist die Sorge groß, dass das Werk schließen könnte. Eine Entscheidung dazu gibt es aber noch nicht, sagt Blume. Nach einem Balkonbrand in Dresden haben die Rettungskräfte einen traurigen Fund gemacht. Am Brandort entdeckten sie eine tote 92-Jährige. Das Feuer war gestern an der Recknitzstraße in der Seevorstadt ausgebrochen. Wie es dazu kam und woran die Frau gestorben ist, muss nun die Polizei klären. Für 38 Schüler aus Sachsen geht heute ein Traum in Erfüllung. Sie bekommen vom Freistaat das Ticket für einen 4-wöchigen Besuch im Ausland. Kultusminister Konrad Clemens übergibt die Stipendien am Nachmittag in Dresden. Ende September geht's dann zum Beispiel nach Frankreich, Malta oder in die USA. Stolpert doch noch ein Fußball-Bundesligist in der ersten Pokalrunde? Bisher sind alle gut durchgekommen. Am Abend will unter anderem der HSV die zweite Runde beim Drittligisten Verl klar machen. Köln muss mit den Würzburger Kickers ebenfalls bei einem Drittligisten ran und Schalke ist zu Gast beim Halleschen FC. 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Neue Nachrichten wieder in einer Stunde.
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0: Ja, die Sonne ist da, aber es kommen jetzt auch mehr und mehr Wolken dazu, bleibt aber trotzdem trocken heute. Die Höchsttemperaturen 19 bis 23 Grad, morgen bleibt es auch trocken bei um die 25 Grad. Mittwoch gibt es dann ein bisschen Regen und die Temperaturen, die gehen weiter nach oben. Bis Donnerstag, dann sehr nah dran an der 30 Grad Marke.
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0: So, das Gute ist, Staus gerade nicht, aber es liegt was im Weg. Macht schön vorsichtig. Auf der A4 Chemnitz Richtung Erfurt zwischen Merano und Schmölln Unterlegkeile auf der Fahrbahn und geblitzt wird auf der B169 Auerbad Schlema stadtauswärts und Dresden Terrassenufer stadtauswärts. Wenn es noch was gibt, ihr wisst Bescheid, meldet euch gern jederzeit. 0800 023 und 4x4. Gute Fahrt, kommt gut durch.
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0: 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So, und wir holen uns jetzt mal so ein bisschen Sommergefühl zurück. Die Woche wird es ja nochmal schön warm. Jetzt mit diesem coolen DJ-Sound. Hier ist Kygo mit Save My Love, einer der besten Hits von

0: Das wird gleich schön mit dem neuen Hit von Taylor Swift. I knew it, I knew you. So, und das hier, das hat es in Sachsen wirklich so noch nie gegeben.
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0: 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So, und wir machen jetzt erstmal gemütliche Runde. Muss ich immer an unsere kleine Farm denken. Sehe ich sie da auf dem Feld mit Blumenkranz im Haar. Taylor Swift mit I Knew It, I Know You. Ganz neu bei Radio PSR.

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0: Und ich denke mir das so oft, wie kann er sich das nur trauen? Steffen Lukas gleich am Radio PSR Sinnlos Telefon in 15 Minuten. Und wir spielen eure absoluten Lieblingshits. Und wenn er den schön auftritt auf der Baustelle, dann knallt er so richtig. Bibi Rexha und Faceless mit New Religion gleich nach Wetter und Verkehr. Und für noch mehr Abwechslung und richtig Spaß auf Arbeit gibt's den Radio PSR Überraschungshit. Und da gibt's ein Flashback in die 2000er und ihr seid sofort wieder auf der Tanzfläche.
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0: Ja, da geht's mit ein paar Wolken mehr durch den Nachmittag, bleibt aber durchweg trocken. Das Ganze bei 19 bis 23 Grad maximal. Morgen ist es freundlich sonnig bei bis zu 25 Grad und danach wird es die nächsten Tage noch ein bisschen wärmer. Geht dann hoch Richtung 30 Grad am Donnerstag.
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0: Und Achtung auf der A4 Dresden Richtung Chemnitz. Zwischen Frankenberg und Chemnitz Ost. Unfallstelle, linke Spur ist blockiert. Und Achtung, sind auch Personen auf der Fahrbahn. A72 Zwickau Richtung Chemnitz. In Höhe Kreuz Chemnitz. Unfallstelle und auch in der Gegenrichtung. A72 Plauen Richtung Hof. Zwischen Dreieck Hochfranken und Hof Töpen. Da auch eine Unfallstelle mit Personen auf der Fahrbahn. Macht schön vorsichtig. Die neuesten Blitzer für Sachsen stehen auf der B169 in Aubad Schlema statt auswärts und Dresden, Terrassenufer statt auswärts. Wenn es noch was gibt, meldet euch gerne über unsere App oder klingelt mal kurz durch, freuen wir uns. 0800 023 und 4x4. Gute Fahrt.
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0: kommt immer gut Richtung Montagnachmittag mit Radio PSR und gleich mit dieser wohlig warmen Stimme von Dermot Kennedy, sein neuer Hit A Funeral. So, jetzt machen wir aber erstmal eine kleine Brandschutzübung.
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2: Scheibner, guten Tag.
3: Gewandt heißt Leib, Brandschutz, Männer, Tagschön. Sind Sie der Verantwortliche für die Veranstaltung bei uns in Größensaal?
2: Richtig.
3: Deshalb rufe ich Sie an von der Feuerwehr Leipzig. Es geht um eine große Brandschutzübung. Dummerweise in der Zeit, wo Sie jetzt hier die Veranstaltung geplant haben. Und deshalb wollte ich mit Ihnen kurz absprechen, nicht, dass es dort zur Panik kommt unter den Gästen.
2: Herr Miller, das geht also beim besten Willen nicht. Da spielt das Westsächsische Symphonieorchester.
3: Das ist eine Auflage der Stadt, dass wir alle 5 Jahre die große BÜ durchführen müssen, die große Brandschutzübung.
2: Die können doch nicht eine Brandschutzübung machen, wenn dort in dem Saal ein Konzert läuft.
3: Das ist doch der Stadt egal.
2: Aber wissen Sie mal, entschuldigen Sie bitte, da bin ich überhaupt nicht bereit, auch so etwas zuzustimmen. Abgesehen davon, dass Ehrengäste da sind als ganz Europa.
3: Ich muss Ihnen aber sagen, mir sind die Hände gebunden. Wenn die Stadt was anordnet, muss ich es irgendwie durchführen.
2: Sie, da muss was der Stadt sagen. Die können nicht machen, was sie wollen. Sobald dort in irgendeiner Weise...
3: Mich interessiert doch nur die Zeit am frühen Nachmittag, was sie da machen dort. Wir haben eine Sprinklerkontrolle, eine Löscherfunktionsprobe und wir machen einmal kurz das Licht aus vom Test für die Notbeleuchtung.
2: Also wenn das Licht ausgemacht wird, dann tritt eine Panik ein bei den Leuten. Also ich kann Ihnen eins sagen, ich tue hier gnadenlos mich verhalten.
3: Na aber so soll ich denn die Sprinkler anmachen, wenn die Leute drinnen sitzen? Wir machen das ganze Haus nass an den Tag. Wir müssen die doch wenigstens evakuieren in dem Moment.
2: Wissen, es tut mir leid.
3: Sowas machen wir für Ihre Sicherheit.
2: Ich lehne das ab.
3: Stellen Sie sich auf die Hinterbeine hier.
2: Ich lehne das ab. Nehmen Sie das bitte zur Kenntnis.
3: Mach ich. Rufen Sie nochmal zurück, bitte.
2: Ich denke gar nicht dran.
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2: Ich habe einen Mietvertrag mit dem Gewandhaus und alles andere interessiert mich nicht.
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1: Und das ist doch ein cooles Gefühl, wenn ihr einfach so plötzlich in diesem Moment von einem Song überrascht werdet, den ihr lange nicht gehört habt. Und wisst, ach, das war der damals. Die Tanzfläche hat gebebt und hat so einen Spaß gemacht. Auch jetzt noch. Die Bombfunk-MCs zusammen mit Jessica Folker. Hier ist richtig cool für euch. Zur Eskalation innerlich ausflippen mit Crackled. Something going on.

0: hat euch jetzt mal komplett rausgeholt aus eurem Arbeitsrhythmus. Radio PSR mit unserem Überraschungshit, die Bombfunk-MCs mit Cracket is something going on. So, so cool. Und der nächste Überraschungshit kommt in einer Stunde um 2:50. So, und Richtung Schichtwechsel machen wir jetzt mal einen gemütlichen, gleich ab um 2 mit Teddy Swims und diesem chilligen Sound zum einfach ein bisschen treiben lassen. Mr. Know-It-All, ab um 2.
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16: Kurz vor 2. Ich bin Gisa Weber. Guten Tag. Ostdeutsche in Spitzenpositionen. Das ist immer noch vergleichsweise selten. Forscher der Unis in Leipzig, Jena und der Hochschule Zittau-Görlitz haben dazu jetzt eine Studie gemacht. Mehr von Lisa Schwarzkopf.
17: Zwar sitzen inzwischen etwas mehr Ostdeutsche an der Spitze von Behörden, Unternehmen und Organisationen als vor einigen Jahren, gemessen am Bevölkerungsanteil aber immer noch vergleichsweise wenig. Das liegt den Forschern zufolge etwa an anderen Karrierewegen oder an fehlendem Vitamin B für eine steile Karriere. Ihre Forderung an die Politik: erfolgreiche Ostdeutsche in Topjobs versetzen und mehr Behörden im Osten ansiedeln.
16: Sachsen will Geflügel besser vor der Vogelgrippe schützen. In einem Pilotprojekt sollen demnächst testweise Gänse oder Hühner geimpft werden. Dafür muss nun erst einmal ein geeigneter Betrieb her. Halter hatten letzten Winter flächendeckende Impfungen gefordert, nachdem hunderttausende Tiere gekeult werden mussten. Bei Volkswagen stehen in dieser Woche außerordentliche Betriebsversammlungen an. Dort will sich der VW-Vorstand zu dem Sparplan äußern. Bei dem Autobauer könnten weltweit bis zu 100.000 Stellen gestrichen werden. Außerdem stehen 4 deutsche Werke auf der Kippe. Wie kann die Ukraine weiter unterstützt werden? Darüber beraten heute die Staaten der sogenannten Koalition der Willigen. Rund 10 Teilnehmer reisen dafür nach Kiew, weitere werden zugeschaltet. Bei dem Treffen geht es um neue Sanktionen gegen Russland und mögliche Sicherheitsgarantien für die Ukraine. Stolpert doch noch ein Fußball-Bundesligist in der ersten Pokalrunde? Bisher sind alle gut durchgekommen. Am Abend will unter anderem der HSV die zweite Runde beim Drittligisten Verl klar machen. Köln muss mit den Würzburger Kickers ebenfalls bei einem Drittligisten ran und Schalke ist zu Gast beim Halleschen FC. Radio PSR, neue Nachrichten, wieder in einer Stunde.
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0: Ja, das ist so ein bisschen die Übergangsphase zwischen Sommer und Herbst. So richtig wissen wir noch nicht, wo es hingeht. 19 bis 23 Grad. Sonne und Wolken bleibt trocken heute. Morgen ähnlich wie heute. Dann gibt es diese Woche aber nochmal Sommerfeeling. Donnerstag bis zu 29 Grad.
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0: Und Achtung auf der A4 Dresden Richtung Chemnitz. Zwischen Frankenberg und Chemnitz Ost. Unfallstelle, linke Spur blockiert. A72 Zwickau Richtung Chemnitz. Auch hier weiter aufgehalten in Höhe Kreuz Chemnitz. Da gibt es einen Unfall. Und Heidenau, Sedlitzer Straße in Höhe der Geschwister-Scholl-Straße. Auch da gibt es eine Unfallstelle. Die neuesten Blitzer für Sachsen. Aue-Bad Schlema, Schneeberger Straße stadtauswärts. Und Dresden Terrassenufer stadtauswärts. Wenn es noch was gibt, ihr noch was ergänzen könnt, ruft gern durch. 0800 023 und 4x4. Gute Fahrt.
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0: 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Jetzt ein Song für euren Nachmittag, der plötzlich nach 15 Jahren wieder so durch die Decke geht. Dank einer Amazon Prime-Serie Off Campus. Ja, total viral gegangen. TikTok hat den Rest gemacht und jetzt ist J-Lo mit diesem Song wieder richtig krass im Trend. Yes, on the floor.

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Macht euch einen schönen Nachmittag. Wir sind bei euch, Radio PSR 10 nach 2. Und so langsam kommen auch die ersten Kids aus der Schule zurück. Mein Sohn ist auch jetzt zu Hause. Und ich bin auf Arbeit. Ja, das ist unsere neue Situation. 5. Klasse, kein Hort mehr. Und ich frage mich, was macht er denn jetzt die ganze Zeit? Hausaufgaben wird es ja wahrscheinlich noch nicht geben. Ich tippe auf Schokomüsli essen, auf der Couch abhängen, Handy in der Hand. Was machen eure Kids, wenn die von der Schule nach Hause kommen? Schreibt ihr ein paar Zettel? Ist es jetzt schon dran, ein paar Haushaltsaufgaben anzuordnen? Oder keine Ahnung, ich würde ja gerne mal Mäuschen spielen. Was machen die Kids, wenn sie von der Schule nach Hause kommen? Für mich eine komplett neue Welt. Ich werde es nachher erfahren. Papa Ute von Mikey's Mind, einer eurer absoluten Lieblingshits.

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0: Macht euch einen schönen Nachmittag mit uns, Radio PSR bei der Arbeit, gleich 14:30. Und es ist immer so spannend zu hören, wo ihr uns hört, welche Jobs ihr habt. Und die sind ja wirklich mitunter sehr, sehr außergewöhnlich. Und das hören wir gleich in 15 Minuten, eure außergewöhnlichen Berufe. So, und jetzt gleich Taylor Swift für euch mit The Fate of Ophelia, einer der besten Hits von heute nach Wetter und Verkehr. Und für noch mehr Abwechslung, unser Überraschungshit, der kommt am Ende der Stunde und der braucht keine Anlaufzeit. Nein, die Gitarren setzen ein und sofort ist Bewegung im Laden. 14:50.
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0: Sonne und Wolken, es bleibt trocken heute. 19 bis 23 Grad sind unsere Höchsttemperaturen aktuell. Ja, morgen sieht es eigentlich ähnlich aus wie heute. Um die 25 Grad, noch ein bisschen milder. Ja, Mittwoch gibt es dann ein paar Regenschauer. Und Donnerstag wird es dann nochmal wärmer, bis zu 30 Grad.
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0: Und Achtung auf der A4 Dresden Richtung Chemnitz. Zwischen Frankenberg und Chemnitz Ost. Unfallstelle, linke Spur blockiert. A72 Zwickau Richtung Chemnitz. Auch hier im Kreuz, in Höhe Kreuz Chemnitz. Eine Unfallstelle, macht schön vorsichtig. A72 Chemnitz Richtung Leipzig. Zwischen Niederfrohna und Penig. Achtung, da sind Reifenteile im Weg. Und noch eine Unfallstelle, da wird er aufgehalten. In Heidenau auf der Siedlitzer Straße in Höhe der Geschwister-Scholl-Straße. Neuster Blitzer steht in Königstein auf der Burgstraße in beiden Richtungen. Wenn noch was ist, ihr könnt gerne ergänzen, ruft gern durch 0800 023 und 4x4. Gute Fahrt.
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0: ihr macht einen mega Job mit uns. Radio PSR bei der Arbeit, 2:50. Wir wünschen euch einen schönen Montagnachmittag. Und es ist immer so spannend zu hören, was ihr arbeitet, was eure Berufe sind. Und die sind ja wirklich sehr außergewöhnlich, haben wir heute gehört.
1: Also der Zapfenpflücker ist ein vollwertig ausgebildeter Forstwirt. Mhm. Und dann spezialisieren die sich weiter zum Zapfenpflücker und werden angefordert von den Forstbezirken zum Saatguternten.
2: Ich stehe an der Maschine und drehe Bürsten, zum Beispiel für Trinkröhrenreinigungsbürsten, für die Kaffeeautomaten, so ganz feine kleine Bürsten.
3: Also der Tiefenbohrfacharbeiter bohrt nach Erdöl, Erdgas, nach Geothermie, nach seltenen Erden, nach Wasser. Also wir bohren so ab 100 Meter bis runter 6.000, 7.000 Meter.
0: Wahnsinn. Also das sind wirklich Jobs, die hört man nicht alle Tage. Tiefenbohrfacharbeiter, Zapfenpflücker, Bürstendreherin. Wir hoffen, eure Arbeit macht euch glücklich. Genauso wie die Musik, die dabei läuft. Jetzt neu bei Radio PSR. Isaac mit We Had It All. Schönen Nachmittag zusammen.
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0: Ich habe 20 Jahre in Dresden gewohnt und erst jetzt sagen wir, wo wir nach Nossen gezogen sind. Vormer noch Tüte.
1: Steinig-Wolmsdorf wird umgangssprachlich auch Wumpe genannt.
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1: Und das ist jetzt ein Song, der holt euch mal so richtig raus aus dem Nachmittagstief, denn der zündet sofort. Der hat eine Energie. Diese Gitarren, dieser Sound, wow. Caesars mit unserem Überraschungshit.

0: Ui, was für ein Energieschub für euren Nachmittag hier bei Radio PSR. Caesars mit Jerk It Out, unser Überraschungshit. Der nächste läuft auch schon in einer Stunde um 10 vor 4. So, und wir freuen uns hier gleich auf Steffen Lukas, der ist wieder zurück aus dem Sommerurlaub. Ganz viel Spaß mit der Steffen Lukas Feierabendshow und mit euren Lieblingshits natürlich. Gute Laune ganz weit oben, gleich mit dem Sommerhit des Jahres, Shakira mit Die Die. Ich bin Caro, habt einen schönen Nachmittag.
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11: Kurz vor 3. Ich bin Gisa Weber. Guten Tag. Es geht zwar voran. Immer mehr Top-Positionen in deutschen Unternehmen, Behörden und Organisationen werden von Ostdeutschen besetzt, aber gemessen am Bevölkerungsanteil sind sie immer noch unterrepräsentiert. Mehr von Lisa Schwarzkopf.
12: Forscher aus Leipzig, Jena, Zittau und Görlitz haben die Zahlen und Gründe dafür untersucht. Sie sagen, auch jüngere Menschen in Ostdeutschland schlagen seltener die Karrierewege ein, die typischerweise in die Chefetagen führen. Und sie haben auch weniger Connections in die wichtigen Kreise. Dass sich diese Lücke mit den Jahrzehnten nach der Wiedervereinigung von selbst schließt, sehen die Forscher nicht. Die Politik müsse gezielt gegensteuern und zum Beispiel mehr Behörden im Osten ansiedeln.
11: Wie dramatisch ist die Lage bei VW wirklich? Darüber soll bald Klarheit herrschen. In dieser Woche gibt es mehrere Betriebsversammlungen mit Auftritten der Konzernführung. Schon heute spricht Niedersachsens Ministerpräsident Lies mit dem Betriebsrat im Werk Hannover. Das Land hat ja selbst Anteile an VW. Alle Grundschüler sollen sicher zur Schule und wieder zurück nach Hause kommen. Aus diesem Grund gibt es in den nächsten Monaten wieder die Bus- und Bahnschule des Verkehrsverbunds Mittelsachsen. Rund 11.000 Kinder machen in den Landkreisen Zwickau und Mittelsachsen sowie dem Erzgebirge mit. Die erste Runde des DFB-Pokals ist auf der Zielgeraden. Heute Abend sind unter anderem noch der HSV beim Drittligisten Verl und Schalke beim Halleschen FC gefragt. Die Supercup-Teilnehmer Dortmund und Bayern holen ihre beiden DFB-Pokalpartien nächste Woche nach. Radio PSR, neue Nachrichten, wieder in einer halben Stunde.
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13: Freundliches Wetter bis zum Abend im Land. Es bleibt trocken, die Temperaturen zwischen 15 und 19 Grad. Heute Nacht ist es gering bewölkt oder klar. Es bleibt auf alle Fälle trocken, die Tiefstwerte frische 11 bis 6 Grad. So, und morgen, dann scheint bis zum Nachmittag die Sonne. Die Bewölkung nimmt dann allmählich zu am Dienstagnachmittag, am Abend. Morgen sind im Vogtland die ersten Schauer und Gewitter drin. Die Höchstwetter am Dienstag 20 bis 25 Grad.
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13: Genau um 3 Grüße zu euch ins Auto. A4 Dresden-Chemnitz zwischen Frankenberg und Chemnitz-Ost. Unfall auf der linken Fahrspur. Achtung, Personen auf der Autobahn. A72 Zwickau Richtung Chemnitz in Höhe vom Kreuz Chemnitz. Unfall. Geblitzt für den Königstein auf der Burgstraße auf beiden Seiten. Dann in Auebad Schlema, Schneeberger Straße stadtauswärts. Und in Dresden am Terrassenufer stadtauswärts. Wenn ihr noch was seht, Staus oder Blitzer, ruft mal an. Kostenlos hier im Studio 0800 023 4x4.
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13: Montag um 3, wie sieht denn das aus hier? Wo ist denn das Meer? Wo ist denn der Krabbenbrötchenstand? Willkommen zurück aus dem Urlaub, falls ihr heute auch euren ersten Tag habt. Ziehen wir es gemeinsam durch, oder? Und es hat aber auch Vorteile, wieder zu Hause zu sein. 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Die nächste Rechnung zahlen wir hier schon in einer Stunde, Punkt 16 Uhr. Jetzt erstmal sturer Blick Richtung Montag Feierabend. Miley Cyrus, Flowers. 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

0: Hier ist Radio PSR, ich bin Steffen Lukas. Happy Montagnachmittag, 3:11. 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
0: Gleich 3:15.

0: 5 halb 4, ich bin Steffen Lukas, hallo, hier ist Radio PSR, ihr hört die Feierabendshow. Und ihr wisst, für noch mehr Abwechslung bei der Arbeit gibt's bei uns den Radio PSR Überraschungshit. Der läuft immer am Ende der Stunde. Diesmal hören wir eine Verballhornung von Rapper's Delight in der Sugar Hill Gang. Ihr kennt den Riesenhit, es geht um den Spanier Diego, der für sein Leben gern laut mitsingt in der Disco, aber nicht gut Englisch kann. Das hören wir uns an, lasst euch überraschen, kurz vor 4 in der Feierabendshow. Und ab halb geht's hier weiter mit den besten Hits von heute für euren Feierabend. Mit dabei Somber Undressed und für die Abwechslung Justin Timberlake, Mirrors.
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12: Mit Daniel Bornberg. Die Bundespolizeiinspektion Leipzig ermittelt zu einem Vorfall auf der Zugstrecke bei Delitzsch und sucht mögliche Zeugen. Am Donnerstag waren zwei kleinere Betonplatten auf die Gleise gelegt worden. Ein Güterzug fuhr drüber, wurde aber nicht beschädigt. In der Folge fielen Züge aus oder verspäteten sich. Sachsen präsentiert sich diese Woche auf der Gamescom in Köln, der weltweit größten Messe für Computer- und Videospiele. Mehr von Lisa Schwarzkopf.
13: Die Wirtschaftsförderung hat einen Gemeinschaftsstand organisiert, an dem sich Entwicklerteams, Startups sowie Netzwerke und Institutionen vorstellen. Viele von ihnen sind aus Leipzig, aber auch Aussteller aus Dresden, Chemnitz oder Mittweida präsentieren sich und ihr Know-how. Sachsen bietet zusammen mit seinen Hochschulen hervorragende Voraussetzungen, um sich als innovativer Standort für die deutsche Games- und Digitalwirtschaft zu etablieren, heißt es von der Wirtschaftsförderung.
12: Leipzig macht wieder beim Stadtradeln mit. Ziel der Aktion, möglichst viele Wege im Alltag mit dem Rad zurücklegen. Das Stadtradeln startet Freitag mit der Radnacht. Die Strecke führt vom Clara-Park über die B2 im Süden, den Ring und am Stadion vorbei zurück in den Park. Start ist 19 Uhr an der Sachsenbrücke. Radio PSR, neue Nachrichten wieder in einer halben Stunde.
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0: Es ist 3:30 am Montagnachmittag. Freunde, heute Abend DFB-Pokal. Da geht's weiter mit der ersten Runde. Dieses eigenartige David-gegen-Goliath-Muster, das nimmt uns Jan Zerbst mal ordentlich auseinander. In 10 Minuten hier in der Feierabendshow, in der Welt in 30 Sekunden.

0: Justin Timberlake und Mirrors, die größte Abwechslung, die besten Hits von heute. Hier seid ihr richtig, hier ist Radio PSR. In 4 Minuten ist es 3:15. Zurzeit tobt ja wieder der DFB-Pokal. Dieses eigenartige Zusammentreffen von Fußballclubs aus den unterschiedlichsten Klassen. Jan Zerbst, was soll denn das?
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2: Die Millionentruppe reist in irgendein Kaff, wo das Stadion kleiner ist als die Penthouse-Wohnung der Stars. Vor dem Spiel wird dann erstmal 20 Minuten über den Rasen gesprochen.
3: Das sind natürlich Bedingungen, die die Profis so nicht kennen.
2: Es geht los, der Amateur-Torwart hält in den ersten 8 Minuten 2 Bälle und der Kommentator dreht durch.
3: Was für ein Abend für Kevin Huber!
2: Dazu die Information.
3: Normalerweise arbeitet er im örtlichen Baustoffhandel.
2: Und auch wenn die Niederlage am Ende deutlich war, in der Dorfkneipe wird man noch in 20 Jahren erzählen.
4: Fast hätten wir sie geschlagen. Der Mike hat damals den Siegtreffer auf dem Fuß gehabt.
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0: Oh, du schöner DFB-Pokal. Die Welt in 30 Sekunden in der Feierabendshow immer 3:50. Und jetzt Jennifer Lopez und David Guetta für euren Feierabend. Save me tonight. 3:15.

0: 9:04. Hier ist die Feierabendshow bei Radio PSA. Ich bin Steffen Lukas. Es ist Überraschungszeit.
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0: Immer am Ende der Stunde gibt's für euch den besonderen Song. Und jetzt geht's um diesen weltberühmten Rap-Part. Das ist Rapper's Delight, die Sugar Hill Gang. Und in dem Song, den wir jetzt hören, wird die Story von Diego erzählt. Der ist nämlich Spanier und der singt für sein Leben gerne laut in der Disco mit, kann aber nicht gut Englisch. Und wie dieser Rap-Part dann klingt, darum geht's im Ketchup-Song. Hier sind Last Ketchup mit der Aufforderung, wenn dir was gefällt, singe einfach schön und laut mit und vor allem, wie dir der Schnabel gewachsen ist. Last Ketchup, The Ketchup Song.

0: der Catch-Up-Song um 5:04. Der Radio PSA Überraschungshit für diese Stunde. Und den nächsten, den hören wir schon in einer Stunde kurz vor 5. Ab 4 geht's weiter in der Feierabendshow. Natürlich mit den besten Hits von heute mit dabei. Harry Styles, die neue American Girls. Und für die Abwechslung Gigi D'Agostino, La Passion. Alles ab um 4 bei Radio PSR.
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5: 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Diesmal
7: geht's ins Leipziger Neuseenland. Im Dreieck zwischen Bitterfeld, Leipzig und Halle liegen 24 Seen. Entstanden sind sie aus ehemaligen Tagebaulöchern, die mit Regenwasser oder durch den Zufluss des Grundwassers geflutet wurden. Den Anfang machte der Kospudener See. Heute sind die Seen ein beliebtes Ziel für Aktivitäten am und im Wasser. Vom Paddeln übers Sonnenbaden bis hin zum Tauchen. Rund um die Ufer gibt es außerdem viele Wege, die sich fürs Radfahren, Inlineskaten, Joggen oder auch natürlich zum Spazierengehen eignen. Die beliebtesten Seen sind der Kospudener, der Kulkwitzer und der Markkleeberger See. Die entstandenen Naturerholungsgebiete sind ein fester Bestandteil im Leben der Leipziger und der Menschen im Umland. Kein Wunder, mit dem Rad sind es gerade mal 30 Minuten vom Stadtzentrum bis ins Grüne. Und das Beste, das Seenland wächst weiter. In den kommenden Jahren sollen 4 weitere Tagebauseen hinzukommen.
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9: Kurz vor 4. Ich bin Gisa Weber. Guten Tag. Immer mehr Top-Jobs werden von Ostdeutschen besetzt, aber gemessen am Bevölkerungsanteil sind sie immer noch unterrepräsentiert. In einer neuen Studie heißt es, Ostdeutsche schlagen seltener Karrierewege ein, die typischerweise in die Chefetagen führen. Und haben oft auch weniger Connections in die Machtzirkel. Sachsen will Geflügel besser vor der Vogelgrippe schützen. In einem Pilotprojekt sollen demnächst testweise Gänse oder Hühner geimpft werden. Nun muss erst einmal ein geeigneter Betrieb her, sagte uns Stefan Koch vom Sozialministerium.
10: Sie brauchen den Betrieb, dann brauchen Sie eine bestimmte Altersklasse Tiere. Die muss halt auch verfügbar sein. Und wenn die Tiere geimpft sind, müssen die eine Zeit lang diese Impfung praktisch aushalten. Und dann wird natürlich geguckt in einem Infektionsversuch, ob diese Tiere diese Infektion aufnehmen, ob die erkranken.
9: Viele Halter hatten flächendeckende Impfungen gefordert, nachdem im letzten Winter hunderttausende Tiere gekeult werden mussten. Bei Volkswagen stehen in dieser Woche außerordentliche Betriebsversammlungen an. Dort will sich der VW-Vorstand zu dem Sparplan äußern. Bei dem Autobauer könnten weltweit bis zu 100.000 Stellen gestrichen werden. Außerdem stehen 4 deutsche Werke auf der Kippe. Der Logistikmilliardär Klaus-Michael Kühne ist tot. Der Hamburger starb im Alter von 89 Jahren. Er war einer der reichsten Deutschen und der einflussreichsten Wirtschaftslenker des Landes. Und er hat Millionen in den HSV gesteckt. Radio PSR, neue Nachrichten, wieder in einer halben Stunde.
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0: Kannst du doch nicht meckern. Schönes Wetter in Sachsen bis zum Abend. Überall heiter. Es bleibt trocken. Die Temperaturen zwischen 15 und 19 Grad. Nicht so heiß, ne? In der Nacht ist es gering bewölkt oder klar. Es bleibt jedenfalls trocken. Die Tiefstwerte liegen zwischen 11 und 6 Grad. Da wird es ein bisschen frischer. Und morgen scheint bis zum Nachmittag die Sonne. Dann nimmt die Bewölkung in Sachsen allmählich zu. Und am Abend sind im Vogtland die ersten Schauer und Gewitter nicht ausgeschlossen. Die Höchstwerte zwischen 20 und 25 Grad.
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0: Der Verkehr rollt, ihr kommt gut durch. Aufpassen, in Königstein auf der Burgstraße wird geblitzt. Und wenn ihr noch was seht auf eurem Weg nach Hause, aus dem Urlaub oder sogar in den Urlaub, viele haben ja gewartet, bis sie alle wieder da sind, die Kollegen, um zu starten. Also wenn ihr irgendwas entdeckt, Staus oder Blitzer, einfach anrufen, kostenfrei bei Radio PSR. 0800 023 4x4. Wir wünschen euch eine gute Fahrt. Kommt gut an.
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0: Na endlich, hä? Für Dinge, die ihr schon bezahlt habt, geben wir Geld aus und für das, was ihr euch noch wünscht. Auf radiopsr.de angemeldet hat sich Carlo Nagel aus Meuselwitz. Es geht hier um eine niegelnagelneue Waschmaschine. Lieber Carlo aus Meuselwitz, drei Hits hast du Zeit, dich zu melden bei Radio PSR. Die Nummer 0341 393 7600, dann wäre die neue Waschmaschine für 500 Öcken bezahlt von Radio PSR. Wir suchen jetzt Carlo Nagel aus Meuselwitz. Nicht lange fackeln. Anrufen bei Radio PSR 0341 39 37 6000.
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0: Radio PSR. Hier ist Alex Warren, Fever Dream.

0: Sonniger Montagnachmittag, 16.09 Uhr, gleich 10 nach um 4.
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0: Wir übernehmen ganz unkompliziert die Kosten für Dinge, die ihr schon bezahlt habt und für Wünsche, die ihr euch erst noch erfüllen wollt. Auf radiopsr.de angemeldet hat sich Carlo Nagel aus Meuselwitz. Hallo Carlo!
2: Hi, grüß dich, hier bin ich.
0: Schön, dass du anrufst innerhalb von drei Songs. Die 499 Euro für deine neue Waschmaschine sind hiermit von Radio PSR bezahlt.
2: Absolut geil, freue ich mich riesig, oder wir uns.
0: Wo gibt's denn sowas, hä?
2: Absolut geil, ja, ich bin gerade in Südkorea tatsächlich.
0: Okay.
2: Hab's aber trotzdem mitbekommen, also ganz, ganz tolle Sache. Also,
0: das ist ja, wenn die Waschmaschine kaputt geht, das sind ja so Kosten, wo man sagt, schönen Dank, also danke für nichts. Das gibt man nicht gerne aus, das Geld, ne?
2: Erst vor kurzem passiert mit zwei Kindern, da freut man sich. Also das ist super.
0: Also wenn du wieder da bist, kannst du ganz in Ruhe Wäsche waschen, die neue Waschmaschine. Da haben wir einen dicken, fetten, grünen Haken dran. Sag liebe Grüße an die ganze Familie und noch einen schönen Aufenthalt. Ja?
2: Super, alles klar. Ich danke dir.
0: Tschüss, mach's Carlo.
2: No,
0: tschüssi.
2: Jo.
0: Ciao. So, und jetzt seid ihr dran. Nennt uns doch einfach den Betrag, den wir für euch übernehmen sollen. Auf radiopsr.de geht das ganz einfach oder über unsere App noch einfacher. Und dann einschalten. Nächste Chance morgen früh punkt um 7 in der Radio PSR Morning Show mit Rocky und Mandy.
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0: Da muss man wirklich nochmal sagen, Sonderlob an unseren Carlo Nagel aus Meuselwitz. Wenn du dir überlegst, Südkorea 7 Stunden, glaube ich, voraus. Da wird es jetzt kurz nach 11 sein. Aber die Alarmkette steht, Waschmaschine bezahlt, auch wenn Carlo in Südkorea ist. American Girls, Harry Styles, jetzt die besten Hits von heute um 11 nach 4 bei Radio PSR. Ich wünsche euch einen schönen Feierabend.

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0: X's and O's. El King, 16:24 Uhr in 6 Minuten, 16:30 Uhr. Hoffentlich habt ihr bald Feierabend. Hier ist die Feierabendshow. Ich bin Steffen Lukas, ihr hört Radio PSR. Das macht ihr richtig. Und ihr wisst, für noch mehr Abwechslung bei der Arbeit oder auf dem Heimweg, bei uns gibt's den Radio PSR Überraschungshit immer am Ende der Stunde. Diesmal eine amtliche Portion Partyrock von einer Band namens Chumba Wamba. Lasst euch überraschen. Und ab 16:30 Uhr geht's bei uns weiter mit Clock Clock, Out of the Dark. Für die Abwechslung habe ich Pink rausgebuddelt. Walk Me Home.
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1: Mit Daniel Bornberg. Die Vielfalt des Leipziger Ostens entdecken. Diese Möglichkeit bietet sich wieder beim Stadtteil Kulturfestival Ostlichter. Das startet am 3. September und läuft bis Anfang Oktober. Mehr von Dirk Jostes.
2: Konzerte, Open-Air-Kino, Hörspaziergänge, Theaterausstellungen, Stadtteil- und Familienfeste, Live-Hörspiele, Rundgänge, Lesungen oder Workshops. Es gibt mehr als 100 Veranstaltungen an zahlreichen Orten. Von Schönefeld und Mockau bis Paunsdorf, von Sellerhausen-Stünz über Neustadt-Neuschönefeld bis nach Reutnitz und Angerkrottendorf. Auch Balsdorf, Mölkau und Engelsdorf werden eingebunden.
1: Die Leipziger Polizei hat in Grünau einen Jugendlichen mit einem getunten E-Scooter, einer nicht erlaubten Waffe und 50 Gramm Cannabis erwischt. Der 16-Jährige versuchte noch zu flüchten, stürzte aber und wurde gestellt. Er handelte sich damit gleich mehrere Anzeigen ein. Der E-Scooter konnte bis zu 80 km/h fahren. Es war ein Auftakt nach Maß. Nach dem 6:0-Sieg im DFB-Pokal beim Regionalligisten Eintracht Trier bereitet sich RB Leipzig nun auf den Start der neuen Bundesliga-Saison vor. Am Samstag geht's zu Hause gegen Borussia Mönchengladbach. Der neue RB-Trainer Martin de Michelis sagt, wir wissen, woran wir noch arbeiten müssen. Radio PSR, neue Nachrichten wieder in einer halben Stunde.
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3: Schönes Wetter am Montagnachmittag. Es ist überall heiter. Es bleibt auch trocken. Die Temperaturen zwischen 15 und 19 Grad. Heute Nacht gering bewölkt oder klar. Es bleibt jedenfalls trocken. Die Tiefstwerte zwischen 11 und 6 Grad. Und morgen am Dienstag scheint bis zum Nachmittag die Sonne. Dann kriegen wir ein paar mehr Wolken im Land. Am Abend sind im Vogtland sogar Schauer und Gewitter nicht ausgeschlossen. Die Höchstwerte zwischen 20 und 25 Grad morgen am Dienstag.
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3: Autobahn A4 Chemnitz Richtung Dresden zwischen Hainichen und Berbersdorf, Achtung Unfall. Und A72 Zwickau Richtung Plauen zwischen Hartenstein und Zwickau Ost, auch da Unfall. Wenn ihr Staus und Blitzer entdeckt auf eurer Reise, einfach durchklingeln bei uns. Das ist für euch kostenfrei. 0800 023 4x4. Wir wünschen eine gute Fahrt. Kommt gut an.
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3: 16:30 im Land, jetzt können wir langsam mal alle die Augen schließen. Also wenn ihr nicht gerade am Steuer sitzt im Straßenverkehr. Und schon mal überprüfen, wie fühlt sich denn das an? So ein Montag-Feierabend, bald ist es soweit. Freut euch drauf. Was halten wir eigentlich von einer Brandschutzübung im Gewandhaus? Vielleicht in der Generalpause in so einem klassischen Stück können wir doch mal die Sprinkleranlage überprüfen. Und das Gute ist, wenn der Saal voll ist, können die Leute ja dann von hinten nach vorne rufen, hier kommt Wasser, ja, funktioniert. Wir versuchen es mal am sinnlosen Telefon in 10 Minuten bei mir in der Show.

0: Perfekt.
1: 4:50 in der Sonne am Montag. Hier ist die Feierabendshow bei Radio PSA. Ich bin Steffen Lukas. Ich mutiere jetzt aus Spaß mal zum Herrn Mehnert von der Berufsfeuerwehr. Und ich habe tierisch Bock auf eine Brandschutzübung im Gewandhaus. Das wird die bestimmt sehr freuen.
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3: Scheibner, guten Tag.
4: Gewandhaus Leibs, Brandschutz, Mehnert, Tagschön. Sind Sie der Verantwortliche für die Veranstaltung bei uns in Großensaal?
3: Richtig.
4: Deshalb rufe ich Sie an von der Feuerwehr Leipzig. Es geht um eine große Brandschutzübung. Dummerweise in der Zeit, wo Sie jetzt hier die Veranstaltung geplant haben. Und deshalb wollte ich mit Ihnen kurz absprechen, nicht, dass es dort zur Panik kommt unter den Gästen.
3: Herr Mehnert, das geht also beim besten Willen nicht. Da spielt das Westsächsische Symphonieorchester.
4: Das ist eine Auflage der Stadt, dass wir alle 5 Jahre die große BÜ durchführen müssen, die große Brandschutzübung.
3: Sie können doch nicht eine Brandschutzübung machen, wenn dort in dem Saal ein Konzert läuft.
4: Das ist doch der Stadt egal.
3: Aber wissen Sie mal, entschuldigen Sie bitte, da bin ich überhaupt nicht bereit, auf so etwas zuzustimmen. Abgesehen davon, dass Ehrengäste da sind als ganz Europa.
4: Ich muss Ihnen aber sagen, wir sind die Hände gebunden. Wenn die Stadt was anordnet, muss ich es irgendwie durchführen.
3: Also, da muss was der Stadt sagen. Die können nicht machen, was sie wollen. Sobald dort in irgendeiner Weise...
4: Mich interessiert doch nur die Zeit am frühen Nachmittag, was sie da machen dort. Wir haben eine Sprinklerkontrolle, eine Löscherfunktionsprobe und wir machen einmal kurzes Licht aus vom Test für die Notbeleuchtung.
3: Also wenn das Licht ausgemacht wird, dann tritt eine Panik ein bei den Leuten. Also ich kann Ihnen eins sagen, ich tue hier gnadenlos mich verhalten.
4: Na, aber soll ich denn die Sprinkler anmachen, wenn die Leute drinnen sitzen? Wir machen das ganze Haus nass an den Tag. Wir müssen die doch wenigstens evakuieren in dem Moment.
3: Wissen Sie, es tut mir leid.
4: So was machen wir für Ihre Sicherheit.
3: Ich lehne das ab.
4: Stellen Sie sich auf die Hinterbeine hier.
3: Ich lehne das ab. Nehmen Sie das bitte zur Kenntnis.
4: Mach ich. Rufen Sie nochmal zurück, bitte.
3: Ich denke gar nicht dran.
4: Bei Radio PSR, das sinnlose Telefon.
3: Ich habe einen Mietvertrag mit dem Gewandhaus und alles andere interessiert mich nicht.
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1: Gerade noch mal gut gegangen, war ja nur Spaß. Sinnlos Telefon in der Feierabendshow. Immer 4:50. Es ist jetzt 3:15. Happy Feierabend.

0: Dua Lipa kurz vor Feierabend, 9:05. 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
0: Das ist der besondere Song am Ende der Stunde, auf den wir uns immer eine ganze Stunde lang freuen können. Ich habe euch für den Moment jetzt kurz vor 5 eine amtliche Portion Partyrock versprochen von Chumbawamba. Tap Thumping. Na, da wollen wir mal. Okay.

0: Chop Something, der Radio PSR Überraschungshit der Stunde. Den nächsten gibt's pünktlich in einer Stunde, kurz vor um 6. Jetzt ist es 6 vor 5. Hier geht's weiter ab 5 mit den besten Hits von heute. Dermot Kennedy dabei, Funeral und Three Doors Down für die Abwechslung. Here Without You.
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1: Kurz vor 5, ich bin Gisa Weber. Guten Tag. AOK-Chefin Reimann stellt sich gegen die Koalitionspläne zur Abschaffung der Telefonkrankschreibung. Sie sagte den Funke-Zeitungen, das schützt gerade bei Infektionswellen Patienten und Personal. Von Missbrauch könne keine Rede sein. Reimann findet auch die Krankschreibung ab Tag 1 unsinnig. Sachsen plant ein Impfprojekt zum Schutz vor der Vogelgrippe. Viele Züchter hatten flächendeckende Impfungen, etwa für Hühner und Gänse, gefordert, nachdem im letzten Winter hunderttausende Tiere gekeult werden mussten. Das Problem dabei? Viele Länder importieren kein geimpftes Geflügel. Bei dem Pilotprojekt ist aktuell noch einiges unklar, sagte uns Stefan Koch vom Sozialministerium.
2: Man braucht einen Tierhalter, der da mitmacht. Und wir müssen die Regeln genau vorher klar machen. Es soll ja nicht passieren, dass der Impfversuch dann bedeutet, dass wir ein Problem bekommen bei der Vermarktung oder dass die Tierhalter ihre Tiere nicht mehr loswerden, ihre Eier nicht mehr loswerden oder sonst irgendwas.
1: Ostdeutsche sind in den deutschen Chefetagen immer noch unterrepräsentiert. Zwar wächst der Anteil, gemessen am Bevölkerungsanteil gibt es laut einer neuen Studie aber immer noch zu wenige Ostdeutsche in Topjobs. Die Forscher schlagen vor, unter anderem mehr Behörden im Osten anzusiedeln. Stolpert doch noch ein Fußball-Bundesligist in der ersten Pokalrunde? Bisher sind alle gut durchgekommen. Am Abend will unter anderem der HSV die zweite Runde beim Drittligisten Verl klar machen. Köln muss mit den Würzburger Kickers ebenfalls bei einem Drittligisten ran. Und Schalke ist zu Gast beim Halleschen FC. Radio PSR, neue Nachrichten, wieder in einer halben Stunde.
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3: Auch der Montagabend ist heiter überall. Es bleibt trocken, die Temperaturen zwischen 15 und 19 Grad. In der Nacht ist es gering bewölkt oder klar, es bleibt jedenfalls trocken. Die Tiefstwerte frische 11 bis 6 Grad. Und morgen am Dienstag, da scheint bis zum Nachmittag die liebe Sonne. Da nimmt die Bewölkung allmählich zu. Und am Abend sind im Vogtland sogar Schauer und Gewitter nicht ausgeschlossen. Die Höchstwerte morgen am Dienstag 20 bis 25 Grad.
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3: Autobahn A4 Chemnitz Richtung Dresden zwischen Hainichen und Berbersdorf, Achtung Unfall. Und auch auf der A72 Richtung Plauen, Unfall zwischen Hartenstein und Zwickau Ost. Wenn ihr was seht, Staus oder Blitzer, könnt ihr ganz bequem melden über unsere App.
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3: Eine Minute nach um 5, Happy Feierabend wünscht die Feierabendshow bei Radio PSR. 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Jetzt kommt ihr bitte gut nach Hause mit Calvin Harris.

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0: 17.11 Uhr, Happy Feierabend. Ich bin Steffen Lukas, hier ist Radio PSR und jetzt kommen wir zu einer ganz einzigartigen Aktion im Land.
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0: 4 vor halb 6, die Feierabendshow. Ich bin Steffen Lukas, hier ist Radio PSA. Und für noch mehr Abwechslung gibt's bei Radio PSA den Überraschungshit immer am Ende der Stunde. Diesmal die Queen of Pop mit einem ihrer größten Hits kurz vor 6. Und in der nächsten halben Stunde ab halb Tiffany Harris mit Vertigo. Für die Abwechslung Robin Schulz mit Sugar. Bis gleich.
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15: mit Daniel Bornberg. Die Bundespolizeiinspektion Leipzig ermittelt zu einem Vorfall auf der Zugstrecke bei Delitzsch und sucht mögliche Zeugen. Am Donnerstag waren zwei kleinere Betonplatten auf die Gleise gelegt worden. Ein Güterzug fuhr drüber, wurde aber nicht beschädigt. In der Folge fielen Züge aus oder verspäteten sich. Sachsen präsentiert sich diese Woche auf der Gamescom in Köln, der weltweit größten Messe für Computer- und Videospiele. Mehr von Lisa Schwarzkopf.
16: Die Wirtschaftsförderung hat einen Gemeinschaftsstand organisiert, an dem sich Entwicklerteams, Startups sowie Netzwerke und Institutionen vorstellen. Viele von ihnen sind aus Leipzig, aber auch Aussteller aus Dresden, Chemnitz oder Mittweida präsentieren sich und ihr Know-how. Sachsen bietet zusammen mit seinen Hochschulen hervorragende Voraussetzungen, um sich als innovativer Standort für die deutsche Games- und Digitalwirtschaft zu etablieren, heißt es von der Wirtschaftsförderung.
15: Leipzig macht wieder beim Stadtradeln mit. Ziel der Aktion, möglichst viele Wege im Alltag mit dem Rad zurücklegen. Das Stadtradeln startet Freitag mit der Radnacht. Die Strecke führt vom Clara-Park über die B2 im Süden, den Ring und am Stadion vorbei zurück in den Park. Start ist 19 Uhr an der Sachsenbrücke. Radio PSR, neue Nachrichten wieder in einer halben Stunde.
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0: Auch heute Abend ist es überall recht freundlich, würde ich sagen. Es bleibt auch trocken, die Temperaturen zwischen 15 und 19 Grad. Heute Nacht ist es gering bewölkt oder klar, es bleibt jedenfalls trocken, die Tiefstwerte frische 11 bis 6 Grad. Und morgen bis zum Nachmittag viel Sonne, da nimmt die Bewölkung ein bisschen zu. Am Abend sind im Vogtland Schauer und Gewitter nicht ausgeschlossen, die Höchstwerte. Morgen am Dienstag freundliche 20 bis 25 Grad.
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0: Autobahn A4 Richtung Dresden zwischen Hainichen und Berbersdorf, Behinderungen nach einem Unfall. Auch auf der A72 Richtung Plauen zwischen Hartenstein und Zwickau Ost gab es einen Unfall. Und wenn ihr noch was seht, ein paar Blitzer vielleicht oder Staus, dann einfach Bescheid sagen. Kostenfrei am Telefon 0800 023 und 4x4.
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0: Es ist 17.30 Uhr, 17:30, Grüße an dieser Stelle in alle Spätschichten im Land. Da dauert es noch ein bisschen bis zum Feierabend. Ansonsten wünsche ich euch eine schöne Freizeit am Montagabend, was ihr aber auch für ausgefallene Berufe habt zum Teil. Rocky und Mandy aus der Morningshow, die wollten ja heute mal von euch wissen, was macht ihr denn so Verrücktes den lieben langen Tag? Die Antworten hören wir uns nochmal an in 10 Minuten in der Feierabendshow.

0: Robin Schulz und Sugar, 17.42 Uhr in 3 Minuten, 17:45. Happy Feierabend, wünscht die Feierabendshow. Ich bin Steffen Lukas, hier ist Radio PSR. Wer von euch hat den ausgefallensten Beruf? Das wollten Rocky und Mandy heute von euch wissen. Heike aus dem Erzgebirge hat sich dann gemeldet in der Morningshow und erzählt, dass sie eine Bürstenmacherin ist und die Bürsten noch nach alter Tradition sogar in Handarbeit hergestellt werden. Und Johann Riedel aus Eibenstock, der ist zum Beispiel Zapfenpflücker. Ja, was ist das wohl?
1: Also der Zapfenpflücker ist ein vollwertig ausgebildeter Forstwirt. Aha. Und dann spezialisieren die sich weiter zum Zapfenpflücker und werden angefordert von den Forstbezirken zum Saatguternten.
2: Ich stehe an der Maschine und drehe Bürsten. Zum Beispiel für Trinkröhrenreinigungsbürsten, für die Kaffeeautomaten, so ganz feine kleine Bürsten.
3: Also der Tiefenbohrfacharbeiter bohrt nach Erdöl, Erdgas, nach Geothermie, nach seltenen Erden, nach Wasser. Also wir bohren so ab 100 Meter bis runter 6.000, 7.000 Meter.
0: Hey, wie interessant, oder? Was habt denn ihr für einen spannenden, originellen, ausgefallenen Job? Schickt mal eine Sprachnachricht an 0341 39 37 6000. Die hier ist von Beruf Sängerin Tiffany Aris und Vertigo. Die besten Hits von heute bei Radio PSR.

0: Adele, Set Fire to the Rain bei Radio PSA um 6:08.
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0: So kurz vor oben gibt's bei Radio PSA immer den ganz besonderen Song, auf den man sich so ein bisschen freut, wo man Erinnerungen hat an früher. Und der Überraschungshit in dieser Stunde um 17:53 kommt von der Queen of Pop. Das ist Madonna. Hier ist Music.

0: Music. Madonna, der Radio PSA Überraschungshit der Stunde. Den nächsten hört ihr kurz vor sieben in einer Stunde. Und für die nächste halbe Stunde habe ich was Berauschendes für euch rausgesucht, nämlich Mikey's Mind mit Papa Ute. Da wird's besonders hier bei Radio PSA. Außerdem für die Abwechslung Kelly Clarkson, Since You Been Gone, alles ab. Warte mal, gucken wir mal auf die Uhr. Ab um 6 hier in der Feierabendshow.
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6: Kurz vor sechs. Ich bin Gisa Weber. Guten Abend. Europa unterstützt die Ukraine weiter im Kampf gegen Russland. Die EU hat jetzt gut 6 Milliarden Euro an Darlehen freigegeben. Das Geld ist unter anderem für Munition, Luftabwehr und Radarsysteme. Angesichts der vielen russischen Raketenangriffe müsse die Verteidigung der Ukraine dringend gestärkt werden, heißt es von der EU-Kommission. Am ukrainischen Unabhängigkeitstag zeigen wir unsere unerschütterliche Unterstützung, so Kommissionspräsidentin von der Leyen. Sachsen will Geflügel besser vor der Vogelgrippe schützen. In einem Pilotprojekt sollen demnächst testweise Gänse oder Hühner geimpft werden. Nun muss erst einmal ein geeigneter Betrieb her, sagte uns Stefan Koch vom Sozialministerium.
7: Sie brauchen den Betrieb, dann brauchen Sie eine bestimmte Altersklasse Tiere. Die muss halt auch verfügbar sein. Und wenn die Tiere geimpft sind, müssen die eine Zeit lang diese Impfung praktisch aushalten. Und dann wird natürlich geguckt in einem Infektionsversuch, ob diese Tiere diese Infektion aufnehmen, ob die erkranken.
6: Viele Halter hatten flächendeckende Impfungen gefordert, nachdem im letzten Winter hunderttausende Tiere gekeult werden mussten. AOK-Chefin Reimann stellt sich gegen die Koalitionspläne zur Abschaffung der Telefonkrankschreibung. Sie sagte den Funke-Zeitungen, das schützt gerade bei Infektionswellen Patienten und Personal. Von Missbrauch könne keine Rede sein. Reimann findet auch die Krankschreibung ab Tag 1 unsinnig. Radio PSR, neue Nachrichten, wieder in einer halben Stunde.
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0: Heute Abend und in der Nacht ist es wechselnd bewölkt. Am freundlichsten ist es noch in der Oberlausitz, aber es bleibt überall trocken. Auch die Nacht ist trocken, locker bewölkt oder klar. Die Nacht wird recht frisch. Die Tiefstwerte liegen zwischen 11 und 6 Grad. Der Dienstag startet dann freundlich in Sachsen. Bis zum Nachmittag strahlt die liebe Sonne. Dann nimmt die Bewölkung zu. Am Abend sind im Vogtland Schauer und Gewitter möglich. Und hier ist der Ausblick für eure Region. In und um Leipzig viel Sonnenschein am Dienstag. Wir bekommen bis 22 Grad in Torgau und bis 23 Grad in Espenhain. Und am Mittwoch gibt's in Sachsen dann mehr Wolken als Sonne. Vor allem in den Bergen müssen wir mit Schauern rechnen. Die Höchstwerte liegen dann um die 25 Grad. Und am Donnerstag wird's nochmal richtig warm im Land. Temperaturen bis 30 Grad mit viel, viel Sonne und ein paar leichten Wolken. Schauer und Gewitter sind am Donnerstag dann eher die Ausnahme.
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0: Um 6 Grüße zu euch ins Auto A4 Chemnitz-Dresden zwischen Hainichen und Berbersdorf. Unfall. A72 Richtung Zwickau zwischen Chemnitz-Süd und Stolberg-Nord. 11 Kilometer Stau. Bleibt geduldig. Auf der A13 Richtung Schönefelder Kreuz ist die Auffahrt Marsdorf gesperrt. Ölspur. B101 Meißen Richtung Bad Liebenwerda zwischen Großenhain und Weinsdorf. Unfall. Im Kreis Penich ist die Straße zwischen Wernsdorf und Penich nach einem Unfall auch in beiden Richtungen gesperrt. Und Markneukirchen, breite Straße, Höhe Fruchtmark, Unfall. Geblitzt wird in Königstein auf der Burgstraße auf beiden Seiten. Und wenn ihr auch noch was seht, Staus oder Blitzer, könnt ihr ganz bequem bei uns melden über unsere App.
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0: Um 6 Uhr im Land, happy Feierabend, wünscht die Feierabendshow. Nur noch schnell eine Runde Sport oder was einkaufen und dann ab auf die Couch, oder? 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Und jetzt wünsche ich euch einen schönen Montagabend mit David Guetta, Alphaville und Ava Max, Forever Young.

Was für ein Werk, oder? Mikey's Mind und Papa Ute. Hier ist die Feierabendshow. Ich bin Steffen Lukas, wünsche euch einen traumhaften Montagabend. Gerade für Leute, die vielleicht frisch aus dem Urlaub wieder da sind, war es eine echte Überwindung. Ich hoffe, der Dienstag geht euch schon ein bisschen leichter von der Hand. Lost Frequencies für euren Feierabend. Hier ist Radio PSR. 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

0: gleich halb sieben, die Feierabendshow. Ich bin Steffen Lukas, hier ist Radio PSR. Ich wünsche euch eine tolle Freizeit am Montagabend. Hoffentlich habt ihr das Tagwerk schon eingefahren. Hoffentlich müsst ihr nicht noch aushalten, bis um zehn dann irgendwann mal Feierabend ist. Für noch mehr Abwechslung für eure Freizeit auf der Couch oder im Garten gibt es den Radio PSR Überraschungshit immer am Ende der Stunde. Und wenn ihr euch jetzt fragt, dann sind die nicht mal langsam alle? Nee, der nächste Überraschungshit kurz vor sieben kommt von Christina Aguilera. Könnt ihr euch echt drauf freuen. Und ab halb sieben bei mir Taylor Swift, I Knew It, I Knew You. Für die Abwechslung Martin Solveig mit Hello. Alles ab halb sieben bei Radio PSR.
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7: Mit Daniel Bornberg. Die Vielfalt des Leipziger Ostens entdecken, diese Möglichkeit bietet sich wieder beim Stadtteilkulturfestival Ostlichter. Das startet am 3. September und läuft bis Anfang Oktober. Mehr von Dirk Justus.
8: Konzerte, Open-Air-Kino, Hörspaziergänge, Theaterausstellungen, Stadtteil- und Familienfeste, Live-Hörspiele, Rundgängelesungen oder Workshops. Es gibt mehr als 100 Veranstaltungen an zahlreichen Orten. Von Schönefeld und Mockau bis Paunsdorf, von Sellerhausen-Stünz über Neustadt-Neuschönefeld bis nach Reutnitz und Angerkrottendorf. Auch Balsdorf, Mölkau und Engelsdorf werden eingebunden.
7: Die Leipziger Polizei hat in Grünau einen Jugendlichen mit einem getunten E-Scooter, einer nicht erlaubten Waffe und 50 Gramm Cannabis erwischt. Der 16-Jährige versuchte noch zu flüchten, stürzte aber und wurde gestellt. Er handelte sich damit gleich mehrere Anzeigen ein. Der E-Scooter konnte bis zu 80 km/h fahren. Es war ein Auftakt nach Maß. Nach dem 6:0-Sieg im DFB-Pokal beim Regionalligisten Eintracht Trier bereitet sich RB Leipzig nun auf den Start der neuen Bundesliga-Saison vor. Am Samstag geht's zu Hause gegen Borussia Mönchengladbach. Der neue RB-Trainer Martin de Michelis sagt, wir wissen, woran wir noch arbeiten müssen. Radio PSR, neue Nachrichten wieder in einer halben Stunde.
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9: Heute Abend und in der Nacht ist es wechselnd bewölkt. Am freundlichsten ist es noch in der Oberlausitz, aber es bleibt überall trocken. Auch die Nacht ist trocken, locker bewölkt oder klar. Die Nacht wird recht frisch. Die Tiefstwerte liegen zwischen 11 und 6 Grad. Der Dienstag startet dann freundlich in Sachsen. Bis zum Nachmittag strahlt die liebe Sonne. Dann nimmt die Bewölkung zu. Am Abend sind im Vogtland Schauer und Gewitter möglich. Und hier ist der Ausblick für eure Region. In und um Leipzig viel Sonnenschein am Dienstag. Wir bekommen bis 22 Grad in Torgau und bis 23 Grad in Espenhain. Und am Mittwoch gibt es in Sachsen dann mehr Wolken als Sonne. Vor allem in den Bergen müssen wir mit Schauern rechnen. Die Höchstwerte liegen dann um die 25 Grad. Und am Donnerstag wird es nochmal richtig warm im Land. Temperaturen bis 30 Grad mit viel, viel Sonne und ein paar leichten Wolken. Schauer und Gewitter sind am Donnerstag dann eher die Ausnahme.
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9: Im Kreis Penich die Straße zwischen Wernsdorf und Penich nach einem Unfall in beiden Richtungen gesperrt. Und Markneukirchen, da betrifft es die breite Straße in Höhe Fruchtmarkt, Unfall. Geblitzt wird in Königstein auf der Burgstraße auf beiden Seiten. Und wenn ihr noch was seht, Staus oder Blitzer, könnt ihr ganz bequem melden am Telefon. Kostet nichts. 0800 023 4x4. Oder ihr meldet Staus und Blitzer ganz bequem über unsere App. Wir wünschen euch eine gute Fahrt. Kommt gut an.
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9: 6:30, Happy Feierabend wünscht Steffen Lukas. Mir ist gerade eingefallen, wir haben ja seit über einer Woche keine Ferien mehr. Das heißt, eine Berufsgruppe muss wieder mächtig ran und wird auch sauer sein, dass die 6 Wochen Ferien schon zu Ende sind. Gemeint sind alle Lehrerinnen und Lehrer. Wir feiern euch gleich mit dem Radio PSR Jobsong. In 10 Minuten in der Feierabendshow.

Hey, Martin Solveig und hello in der Feierabend-Show. Ich bin Steffen Lukas, wünsche euch einen tollen Montagabend. Ich weiß, es gibt ein paar Leute, die jetzt noch keinen Feierabend haben. Und da sind nicht unbedingt die gemeint, die in der Spätschicht sind, sondern vielleicht auch Lehrerinnen und Lehrer, weil die zweite Woche nach den Ferien, da kommen die Elternabende. Und da dauert es in der Schule ein bisschen länger. Liebe Lehrerinnen, liebe Lehrer, danke schön, dass ihr euch Mühe gebt, dass aus unseren Kindern was wird, dass die was lernen. Hier ist als kleine Auszeichnung unser Radio PSR Jobsong.

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1: Endlich kurz vor sieben und immer kurz vor um. Das wisst ihr, gibt's bei Radio PSR den ganz besonderen Song. Manchmal hat man den ganz lange nicht gehört. Es sind Lieblingssongs dabei, die einen ein bisschen träumen lassen von der Zeit, als sie rausgekommen sind. Und jetzt wünsche ich euch viel Spaß mit Christina Aguilera, der Radio PSR Überraschungshit Genie in a Bottle.

0: Miau.
1: Der Radio PSR Überraschungshit für diese Stunde. Christina Aguilera, Genie in a Bottle. Und den nächsten gibt's morgen früh pünktlich in der Morningshow kurz vor um 9. Ich wünsche euch jetzt einen schönen Montagfeierabend. Lasst es ruhig angehen, wenn es heute euer erster Tag war nach dem Urlaub. Dann wird jeder Verständnis haben, dass ihr auch nicht mehr reden wollt. Ab 7 bei mir für eure Stille zu Hause. 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
13: Kurz vor 7. Ich bin Mia Hehn. Guten Abend. Bei Volkswagen stehen in dieser Woche außerordentliche Betriebsversammlungen an. Am Mittwoch kommt Konzernchef Blume dazu, auch nach Zwickau. Die Beschäftigten erwarten, dass er Details zu den geplanten Sparplänen nennt und zu den Perspektiven nach 2030. Bis dahin ist der Standort noch gesichert. Bei dem Autobauer könnten weltweit bis zu 100.000 Jobs gestrichen werden. Sachsen will Geflügel besser vor der Vogelgrippe schützen. In einem Pilotprojekt sollen demnächst testweise Gänse und Hühner geimpft werden. Nun muss erstmal ein geeigneter Betrieb her, sagte uns Stefan Koch vom Sozialministerium.
14: Sie brauchen den Betrieb, dann brauchen Sie eine bestimmte Altersklasse Tiere. Die muss halt auch verfügbar sein. Und wenn die Tiere geimpft sind, müssen die eine Zeit lang diese Impfung praktisch aushalten. Und dann wird natürlich geguckt in einem Infektionsversuch, ob diese Tiere diese Infektion aufnehmen, ob die erkranken.
13: Viele Halter hatten flächendeckende Impfungen gefordert, nachdem im letzten Winter hunderttausende Tiere gekeult werden mussten. AOK-Chefin Reimann stellt sich gegen die Koalitionspläne zur Abschaffung der Telefonkrankschreibung. Sie sagte den Funke-Zeitungen, das schütze gerade bei Infektionswellen Patienten und Personal. Von Missbrauch könne keine Rede sein. Reimann findet auch die Krankschreibung ab Tag 1 unsinnig. Die Menschen in Deutschland gehen immer öfter ins Kino. In der ersten Jahreshälfte wurden knapp 48 Millionen Tickets verkauft. Das ist das beste Ergebnis seit vor der Corona-Pandemie, so die Filmförderungsanstalt. Auch für die kommenden Monate ist die Branche optimistisch. Radio PSR, neue Nachrichten wieder in einer halben Stunde.
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1: Heute Abend und in der Nacht ist es wechselnd bewölkt. Am freundlichsten ist es noch in der Oberlausitz, aber es bleibt überall trocken. Auch die Nacht ist trocken, locker bewölkt oder klar. Die Nacht wird recht frisch. Die Tiefstwerte liegen zwischen 11 und 6 Grad. Der Dienstag startet dann freundlich in Sachsen. Bis zum Nachmittag strahlt die liebe Sonne. Dann nimmt die Bewölkung zu. Am Abend sind im Vogtland Schauer und Gewitter möglich. Und hier ist der Ausblick für eure Region. In und um Leipzig viel Sonnenschein am Dienstag. Wir bekommen bis 22 Grad in Torgau und bis 23 Grad in Espenhain. Und am Mittwoch gibt's in Sachsen dann mehr Wolken als Sonne. Vor allem in den Bergen müssen wir mit Schauern rechnen. Die Höchstwerte liegen dann um die 25 Grad. Und am Donnerstag wird's nochmal richtig warm im Land. Temperaturen bis 30 Grad mit viel, viel Sonne und ein paar leichten Wolken. Schauer und Gewitter sind am Donnerstag dann eher die Ausnahme.
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15: Im Kreis Penig ist die Straße zwischen Bernsdorf und Penig nach einem Unfall in beiden Richtungen gesperrt. Geblitzt wird in Pirk auf der B173 Pirker Landstraße beidseitig. Staus oder Blitzer einfach melden unter 0800 023 und 4x4.

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1: Hallo, ich bin Daniel Heinzer.
2: Wie geht's? Wie steht's?
1: Ich finde, diese Frage fasst super zusammen, welcher Mix für mein Leben der richtige ist. Gehen und stehen, das sind ja zwei Sachen, die alle im Alltag irgendwie in Einklang bringen müssen. Jeder Mensch ist unterwegs, bewegt sich fort, sucht seinen Lebensweg und gestaltet ihn. Aber ich kann nicht immer und ständig in Bewegung sein. Irgendwann geht mir die Puste aus. Dann brauche ich eine Pause, brauche einen Halt, dann muss ich auftanken. Da kommt dann der zweite Teil der Frage ins Spiel. Wie steht's? Ein fester Halt im Leben ist genauso wichtig. Das sind Dinge und Menschen, die mir am Herzen liegen, auf die ich bauen kann, die mir Stabilität geben. Das kann die eigene Familie sein, Freunde oder für Christen auch der Glaube an Gott. Mit diesem Halt im Leben kann ich mich dann wieder angstfrei auf den Weg machen. Ich kann nicht immer nur gehen oder immer nur stehen. 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Danke. Gut.
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2: Mit Daniel Bornberg. Die Bundespolizeiinspektion Leipzig ermittelt zu einem Vorfall auf der Zugstrecke bei Delitzsch und sucht mögliche Zeugen. Am Donnerstag waren zwei kleinere Betonplatten auf die Gleise gelegt worden. Ein Güterzug fuhr drüber, wurde aber nicht beschädigt. In der Folge fielen Züge aus oder verspäteten sich. Sachsen präsentiert sich diese Woche auf der Gamescom in Köln, der weltweit größten Messe für Computer- und Videospiele. Mehr von Lisa Schwarzkopf.
3: Die Wirtschaftsförderung hat einen Gemeinschaftsstand organisiert, an dem sich Entwicklerteams, Startups sowie Netzwerke und Institutionen vorstellen. Viele von ihnen sind aus Leipzig, aber auch Aussteller aus Dresden, Chemnitz oder Mittweida präsentieren sich und ihr Know-how. Sachsen bietet zusammen mit seinen Hochschulen hervorragende Voraussetzungen, um sich als innovativer Standort für die deutsche Games- und Digitalwirtschaft zu etablieren, heißt es von der Wirtschaftsförderung.
2: Leipzig macht wieder beim Stadtradeln mit. Ziel der Aktion, möglichst viele Wege im Alltag mit dem Rad zurücklegen. Das Stadtradeln startet Freitag mit der Radnacht. Die Strecke führt vom Clara-Park über die B2 im Süden, den Ring und am Stadion vorbei zurück in den Park. Start ist 19 Uhr an der Sachsenbrücke. Radio PSR, neue Nachrichten wieder in einer halben Stunde.
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4: Heute Abend und in der Nacht ist es wechselnd bewölkt. Am freundlichsten ist es noch in der Oberlausitz, aber es bleibt überall trocken. Auch die Nacht ist trocken, locker bewölkt oder klar. Die Nacht wird recht frisch. Die Tiefstwerte liegen zwischen 11 und 6 Grad. Der Dienstag startet dann freundlich in Sachsen. Bis zum Nachmittag strahlt die liebe Sonne. Dann nimmt die Bewölkung zu. Am Abend sind im Vogtland Schauer und Gewitter möglich. Und hier ist der Ausblick für eure Region. In und um Leipzig viel Sonnenschein am Dienstag. Wir bekommen bis 22 Grad in Torgau und bis 23 Grad in Espenhain. Und am Mittwoch gibt's in Sachsen dann mehr Wolken als Sonne. Vor allem in den Bergen müssen wir mit Schauern rechnen. Die Höchstwerte liegen dann um die 25 Grad. Und am Donnerstag wird's nochmal richtig warm im Land. Temperaturen bis 30 Grad mit viel, viel Sonne und ein paar leichten Wolken. Schauer und Gewitter sind am Donnerstag dann eher die Ausnahme.
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5: Im Kreis Penig ist die Straße zwischen Wernsdorf und Penig nach einem Unfall in beiden Richtungen gesperrt. Geblitzt wird in Pirk auf der B173 Pirker Landstraße beidseitig. Staus oder Blitzer einfach melden unter 0800 023 und 4x die 4.
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5: Kurz vor 8, ich bin Mia Hin. Guten Abend. Die Beschäftigten von Volkswagen erwarten in den nächsten Tagen Klarheit über die Pläne des Konzerns. Gleich 9 außerordentliche Betriebsversammlungen stehen an. Am Mittwoch kommt Konzernchef Blume dazu auch nach Zwickau. Hier ist die Sorge groß, dass das Werk schließen könnte. Dazu sind aber noch keine Entscheidungen getroffen, sagt Blume. Werkschließungen sind immer die teuerste und letzte Lösung, so der VW-Chef. Sachsen plant ein Impfprojekt zum Schutz vor der Vogelgrippe. Viele Züchter hatten flächendeckende Impfungen etwa für Hühner und Gänse gefordert, nachdem im letzten Winter hunderttausende Tiere gekeult werden mussten. Das Problem dabei? Viele Länder importieren kein geimpftes Geflügel. Bei dem Pilotprojekt ist aktuell noch einiges unklar, sagte uns Stefan Koch vom Sozialministerium.
6: Man braucht einen Tierhalter, der da mitmacht. Und wir müssen die Regeln genau vorher klar machen. Es soll ja nicht passieren, dass der Impfversuch dann bedeutet, dass wir ein Problem bekommen bei der Vermarktung oder dass die Tierhalter ihre Tiere nicht mehr loswerden, ihre Eier nicht mehr loswerden oder sonst irgendwas.
5: Der Hitzesommer kommt Deutschland teuer zu stehen. Laut Greenpeace belaufen sich die Schäden auf mindestens 36 Milliarden Euro. Fast ein Drittel davon entfällt auf weniger produktive Arbeitstage. Dazu kommen dann noch Ernteausfälle, Waldbrände und Gesundheitskosten. Alle Grundschüler sollen sicher zur Schule und wieder zurück nach Hause kommen. Aus diesem Grund gibt es in den nächsten Monaten wieder die Bus- und Bahnschule des Verkehrsverbunds Mittelsachsen. Rund 11.000 Kinder machen in den Landkreisen Zwickau und Mittelsachsen sowie dem Erzgebirge mit. Radio PSR, neue Nachrichten wieder in einer halben Stunde.
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7: Heute Abend und in der Nacht ist es wechselnd bewölkt. Am freundlichsten ist es noch in der Oberlausitz, aber es bleibt überall trocken. Auch die Nacht ist trocken, locker bewölkt oder klar. Die Nacht wird recht frisch. Die Tiefstwerte liegen zwischen 11 und 6 Grad. Der Dienstag startet dann freundlich in Sachsen. Bis zum Nachmittag strahlt die liebe Sonne. Dann nimmt die Bewölkung zu. Am Abend sind im Vogtland Schauer und Gewitter möglich. Und hier ist der Ausblick für eure Region. In und um Leipzig viel Sonnenschein am Dienstag. Wir bekommen bis 22 Grad in Torgau und bis 23 Grad in Espenhain. Und am Mittwoch gibt es in Sachsen dann mehr Wolken als Sonne. Vor allem in den Bergen müssen wir mit Schauern rechnen. Die Höchstwerte liegen dann um die 25 Grad. Und am Donnerstag wird es nochmal richtig warm im Land. Temperaturen bis 30 Grad mit viel, viel Sonne und ein paar leichten Wolken. Schauer und Gewitter sind am Donnerstag dann eher die Ausnahme.
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8: Auf der A17 Dresden Richtung Prag. Achtung, in der Einfahrt zum Rastplatz am Nödnitzgrund steht ein Pannenauto. Im Kreis Penig ist die Straße zwischen Wernsdorf und Penig nach einem Unfall in beiden Richtungen gesperrt. Geblitzt wird in Pirk auf der B173 Pirker Landstraße beidseitig. Staus oder Blitzer einfach melden unter 0800 023 und 4x4.

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2: mit Daniel Bornberg. Die Vielfalt des Leipziger Ostens entdecken. Diese Möglichkeit bietet sich wieder beim Stadtteil Kulturfestival Ostlichter. Das startet am 3. September und läuft bis Anfang Oktober. Mehr von Dirk Justus.
3: Konzerte, Open-Air-Kino, Hörspaziergänge, Theaterausstellungen, Stadtteil- und Familienfeste, Live-Hörspiele, Rundgänge, Lesungen oder Workshops. Es gibt mehr als 100 Veranstaltungen an zahlreichen Orten. Von Schönefeld und Mockau bis Paunsdorf, von Sellerhausen-Stünz über Neustadt-Neuschönefeld bis nach Reutnitz und Angerkrottendorf. Auch Balsdorf, Mölkau und Engelsdorf werden eingebunden.
2: Die Leipziger Polizei hat in Grünau einen Jugendlichen mit einem getunten E-Scooter, einer nicht erlaubten Waffe und 50 Gramm Cannabis erwischt. Der 16-Jährige versuchte noch zu flüchten, stürzte aber und wurde gestellt. Er handelte sich damit gleich mehrere Anzeigen ein. Der E-Scooter konnte bis zu 80 km/h fahren. Es war ein Auftakt nach Maß. Nach dem 6:0-Sieg im DFB-Pokal beim Regionalligisten Eintracht Trier bereitet sich RB Leipzig nun auf den Start der neuen Bundesliga-Saison vor. Am Samstag geht's zu Hause gegen Borussia Mönchengladbach. Der neue RB-Trainer Martin de Michelis sagt, wir wissen, woran wir noch arbeiten müssen. Radio PSR, neue Nachrichten wieder in einer halben Stunde.
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4: Heute Abend und in der Nacht ist es wechselnd bewölkt. Am freundlichsten ist es noch in der Oberlausitz, aber es bleibt überall trocken. Auch die Nacht ist trocken, locker bewölkt oder klar. Die Nacht wird recht frisch. Die Tiefstwerte liegen zwischen 11 und 6 Grad. Der Dienstag startet dann freundlich in Sachsen. Bis zum Nachmittag strahlt die liebe Sonne. Dann nimmt die Bewölkung zu. Am Abend sind im Vogtland Schauer und Gewitter möglich. Und hier ist der Ausblick für eure Region. In und um Leipzig viel Sonnenschein am Dienstag. Wir bekommen bis 22 Grad in Torgau und bis 23 Grad in Espenhain. Und am Mittwoch gibt's in Sachsen dann mehr Wolken als Sonne. Vor allem in den Bergen müssen wir mit Schauern rechnen. Die Höchstwerte liegen dann um die 25 Grad. Und am Donnerstag wird's nochmal richtig warm im Land. Temperaturen bis 30 Grad mit viel, viel Sonne und ein paar leichten Wolken. Schauer und Gewitter sind am Donnerstag dann eher die Ausnahme.
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5: Es gibt gerade keine Staus, man kommt entspannt durch. Geblitzt wird in Pirk auf der B173, Pirker Landstraße beidseitig. Staus oder Blitzer einfach melden unter 0800 023 und viermal die 4.
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1: Jennifer Lopez und David Guetta. Save

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1: Kurz vor neun. Ich bin Mia Hehn. Guten Abend. Bei Volkswagen stehen in dieser Woche außerordentliche Betriebsversammlungen an. Am Mittwoch kommt Konzernchef Blume dazu, auch nach Zwickau. Die Beschäftigten erwarten, dass er Details zu den geplanten Sparplänen nennt und zu den Perspektiven nach 2030. Bis dahin ist der Standort noch gesichert. Bei dem Autobauer könnten weltweit bis zu 100.000 Jobs gestrichen werden. Sachsen will Geflügel besser vor der Vogelgrippe schützen. In einem Pilotprojekt sollen demnächst testweise Gänse und Hühner geimpft werden. Nun muss erstmal ein geeigneter Betrieb her, sagte uns Stefan Koch vom Sozialministerium.
2: Sie brauchen den Betrieb, dann brauchen Sie eine bestimmte Altersklasse Tiere. Die muss halt auch verfügbar sein. Und wenn die Tiere geimpft sind, müssen die eine Zeit lang diese Impfung praktisch aushalten. Und dann wird natürlich geguckt in einem Infektionsversuch, ob diese Tiere diese Infektion aufnehmen, ob die erkranken.
1: Viele Halter hatten flächendeckende Impfungen gefordert, nachdem im letzten Winter Hunderttausende Tiere gekeult werden mussten. Die Koalition der Willigen will die militärische Hilfe für die Ukraine verstärken. Darauf haben sich die Unterstützerländer bei einem Treffen verständigt. Besonders die Flugabwehr soll ausgebaut werden. Außerdem wollen die Staaten die Sanktionen gegen Russland verschärfen und der Ukraine vor dem Winter bei der Energieversorgung helfen. Der HSV hat souverän die zweite Runde des DFB-Pokals erreicht. Beim Drittligisten Verl setzte sich die Mannschaft 3:0 durch. Auch der 1. FC Köln ist weiter, nach einem 2:1 gegen die Würzburger Kickers aus der dritten Liga. Radio PSR, neue Nachrichten wieder in einer halben Stunde.
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3: Heute Abend und in der Nacht ist es wechselnd bewölkt. Am freundlichsten ist es noch in der Oberlausitz, aber es bleibt überall trocken. Auch die Nacht ist trocken, locker bewölkt oder klar. Die Nacht wird recht frisch. Die Tiefstwerte liegen zwischen 11 und 6 Grad. Der Dienstag startet dann freundlich in Sachsen. Bis zum Nachmittag strahlt die liebe Sonne. Dann nimmt die Bewölkung zu. Am Abend sind im Vogtland Schauer und Gewitter möglich. Und hier ist der Ausblick für eure Region. In und um Leipzig viel Sonnenschein am Dienstag. Wir bekommen bis 22 Grad in Torgau und bis 23 Grad in Espenhain. Und am Mittwoch gibt es in Sachsen dann mehr Wolken als Sonne. Vor allem in den Bergen müssen wir mit Schauern rechnen. Die Höchstwerte liegen dann um die 25 Grad. Und am Donnerstag wird es nochmal richtig warm im Land. Temperaturen bis 30 Grad mit viel, viel Sonne und ein paar leichten Wolken. Schauer und Gewitter sind am Donnerstag dann eher die Ausnahme.
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4: Auf der A17 Prag Richtung Dresden. Achtung, am Dreieck Dresden-West steht ein kaputtes Auto auf der rechten Spur. Geblitzt wird in Pirk auf der B173, der Pirker Landstraße beidseitig. Staus oder Blitzer einfach melden unter 0800 023 und 4x4.

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4: Mit Daniel Bornberg. Die Bundespolizeiinspektion Leipzig ermittelt zu einem Vorfall auf der Zugstrecke bei Delitzsch und sucht mögliche Zeugen. Am Donnerstag waren zwei kleinere Betonplatten auf die Gleise gelegt worden. Ein Güterzug fuhr drüber, wurde aber nicht beschädigt. In der Folge fielen Züge aus oder verspäteten sich. Sachsen präsentiert sich diese Woche auf der Gamescom in Köln, der weltweit größten Messe für Computer- und Videospiele. Mehr von Lisa Schwarzkopf.
5: Die Wirtschaftsförderung hat einen Gemeinschaftsstand organisiert, an dem sich Entwicklerteams, Startups sowie Netzwerke und Institutionen vorstellen. Viele von ihnen sind aus Leipzig, aber auch Aussteller aus Dresden, Chemnitz oder Mittweida präsentieren sich und ihr Know-how. Sachsen bietet zusammen mit seinen Hochschulen hervorragende Voraussetzungen, um sich als innovativer Standort für die deutsche Games- und Digitalwirtschaft zu etablieren, heißt es von der Wirtschaftsförderung.
4: Leipzig macht wieder beim Stadtradeln mit. Ziel der Aktion, möglichst viele Wege im Alltag mit dem Rad zurücklegen. Das Stadtradeln startet Freitag mit der Radnacht. Die Strecke führt vom Clara-Park über die B2 im Süden, den Ring und am Stadion vorbei zurück in den Park. Start ist 19 Uhr an der Sachsenbrücke. Radio PSR, neue Nachrichten wieder in einer halben Stunde.
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6: Heute Abend und in der Nacht ist es wechselnd bewölkt. Am freundlichsten ist es noch in der Oberlausitz, aber es bleibt überall trocken. Auch die Nacht ist trocken, locker bewölkt oder klar. Die Nacht wird recht frisch. Die Tiefstwerte liegen zwischen 11 und 6 Grad. Der Dienstag startet dann freundlich in Sachsen. Bis zum Nachmittag strahlt die liebe Sonne. Dann nimmt die Bewölkung zu. Am Abend sind im Vogtland Schauer und Gewitter möglich. Und hier ist der Ausblick für eure Region. In und um Leipzig viel Sonnenschein am Dienstag. Wir bekommen bis 22 Grad in Torgau und bis 23 Grad in Espenhain. Und am Mittwoch gibt's in Sachsen dann mehr Wolken als Sonne. Vor allem in den Bergen müssen wir mit Schauern rechnen. Die Höchstwerte liegen dann um die 25 Grad. Und am Donnerstag wird's nochmal richtig warm im Land. Temperaturen bis 30 Grad mit viel, viel Sonne und ein paar leichten Wolken. Schauer und Gewitter sind am Donnerstag dann eher die Ausnahme.
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7: Auf der A17 Prag Richtung Dresden. Vorsicht, am Dreieck Dresden-West steht ein Pannenauto auf der rechten Spur. Geblitzt wird in Pirk auf der B173, Pirker Landstraße beidseitig. Staus oder Blitzer einfach melden unter 0800 023 und 4x4.

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6: Kurz vor 10, ich bin André Glatzel. Guten Abend. Niedersachsens Ministerpräsident Olaf Lies macht sich für den Erhalt der deutschen Volkswagen-Standorte stark. Bei einem Besuch des Werks in Hannover forderten er und VW-Betriebsratschefin Daniela Cavallo außerdem mehr Klarheit für die Beschäftigten. Bei dem Autobauer stehen in dieser Woche außerordentliche Betriebsversammlungen an. Dort will sich der VW-Vorstand zum Sparplan äußern. Bei VW könnten weltweit bis zu 100.000 Stellen gestrichen werden. Außerdem stehen 4 deutsche Werke auf der Kippe. AOK-Chefin Reimann stellt sich gegen die Koalitionspläne zur Abschaffung der Telefonkrankschreibung. Sie sagte den Funke-Zeitungen, das schützt gerade bei Infektionswellen Patienten und Personal. Von Missbrauch könne keine Rede sein. Reimann findet auch die Krankschreibung ab Tag 1 unsinnig. Die Koalition der Willigen will die militärische Hilfe für die Ukraine verstärken. Darauf haben sich die Unterstützerländer bei einem Treffen verständigt. Besonders die Flugabwehr soll ausgebaut werden. Außerdem wollen die Staaten die Sanktionen gegen Russland verschärfen und der Ukraine vor dem Winter bei der Energieversorgung helfen. Sachsen will Geflügel besser vor der Vogelgrippe schützen. In einem Pilotprojekt sollen demnächst testweise Gänse oder Hühner geimpft werden. Nun muss erstmal ein geeigneter Betrieb her, sagte uns Stefan Koch vom Sozialministerium.
7: Sie brauchen den Betrieb, dann brauchen Sie eine bestimmte Altersklasse Tiere. Die muss halt auch verfügbar sein. Und wenn die Tiere geimpft sind, müssen die eine Zeit lang diese Impfung praktisch aushalten. Und dann wird natürlich geguckt in einem Infektionsversuch, ob diese Tiere diese Infektion aufnehmen, ob die erkranken.
6: Viele Halter hatten flächendeckende Impfungen gefordert, nachdem im letzten Winter hunderttausende Tiere gekeult werden mussten. Der VfL Wolfsburg ist im DFB-Pokal knapp am Aus in der ersten Runde vorbeigeschrammt. Der Bundesliga-Absteiger konnte am Ende gegen Alt-Glienicke gewinnen, 6:5 im Elfmeterschießen. Eine Runde weiter ist auch der HSV nach einem 3:0 gegen Ferl und der erste FC Köln gewann gegen die Würzburger Kickers mit 2:1. Radio PSR, neue Nachrichten wieder in einer halben Stunde.
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8: Heute Abend und in der Nacht ist es wechselnd bewölkt. Am freundlichsten ist es noch in der Oberlausitz, aber es bleibt überall trocken. Auch die Nacht ist trocken, locker bewölkt oder klar. Die Nacht wird recht frisch. Die Tiefstwerte liegen zwischen 11 und 6 Grad. Der Dienstag startet dann freundlich in Sachsen. Bis zum Nachmittag strahlt die liebe Sonne. Dann nimmt die Bewölkung zu. Am Abend sind im Vogtland Schauer und Gewitter möglich. Und hier ist der Ausblick für eure Region. In und um Leipzig viel Sonnenschein am Dienstag. Wir bekommen bis 22 Grad in Torgau und bis 23 Grad in Espenhain. Und am Mittwoch gibt's in Sachsen dann mehr Wolken als Sonne. Vor allem in den Bergen müssen wir mit Schauern rechnen. Die Höchstwerte liegen dann um die 25 Grad. Und am Donnerstag wird's nochmal richtig warm im Land. Temperaturen bis 30 Grad mit viel, viel Sonne und ein paar leichten Wolken. Schauer und Gewitter sind am Donnerstag dann eher die Ausnahme.
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9: Es gibt gerade keine Staus, man kommt entspannt durch. Geblitzt wird in Pirk auf der B173, Pirker Landstraße beidseitig. Staus oder Blitzer einfach melden unter 0800 023 und 4x4.

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3: Kurz vor 10:30, ich bin André Glatzel, guten Abend. Wie dramatisch ist die Lage bei VW wirklich? Darüber soll bald Klarheit herrschen. In dieser Woche gibt es mehrere Betriebsversammlungen mit Auftritten der Konzernführung. Niedersachsens Ministerpräsident Lies hat sich bei einem Besuch im Werk in Hannover für den Erhalt der deutschen Standorte ausgesprochen. AOK-Chefin Reimann stellt sich gegen die Koalitionspläne zur Abschaffung der Telefonkrankschreibung. Sie sagte den Funke-Zeitungen, das schützt gerade bei Infektionswellen Patienten und Personal. Von Missbrauch könne keine Rede sein. Reimann findet auch die Krankschreibung ab Tag 1 unsinnig. Immer mehr Top-Jobs werden von Ostdeutschen besetzt, aber gemessen am Bevölkerungsanteil sind sie immer noch unterrepräsentiert. In einer neuen Studie heißt es, Ostdeutsche schlagen seltener Karrierewege ein, die typischerweise in die Chefetagen führen und haben auch oft weniger Connections in die Machtzirkel. Der VfL Wolfsburg ist im DFB-Pokal knapp am Aus in der ersten Runde vorbeigeschrammt. Der Bundesliga-Absteiger konnte am Ende gegen Alt-Glienicke gewinnen, 6:5 im Elfmeterschießen. Eine Runde weiter ist auch der HSV nach einem 3:0 gegen Ferl und der erste FC Köln gewann gegen die Würzburger Kickers mit 2:1. Radio PSR, neue Nachrichten wieder in einer halben Stunde.
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4: Heute Abend und in der Nacht ist es wechselnd bewölkt. Am freundlichsten ist es noch in der Oberlausitz, aber es bleibt überall trocken. Auch die Nacht ist trocken, locker bewölkt oder klar. Die Nacht wird recht frisch. Die Tiefstwerte liegen zwischen 11 und 6 Grad. Der Dienstag startet dann freundlich in Sachsen. Bis zum Nachmittag strahlt die liebe Sonne. Dann nimmt die Bewölkung zu. Am Abend sind im Vogtland Schauer und Gewitter möglich. Und hier ist der Ausblick für eure Region. In und um Leipzig viel Sonnenschein am Dienstag. Wir bekommen bis 22 Grad in Torgau und bis 23 Grad in Espenhain. Und am Mittwoch gibt's in Sachsen dann mehr Wolken als Sonne. Vor allem in den Bergen müssen wir mit Schauern rechnen. Die Höchstwerte liegen dann um die 25 Grad. Und am Donnerstag wird's nochmal richtig warm im Land. Temperaturen bis 30 Grad mit viel, viel Sonne und ein paar leichten Wolken. Schauer und Gewitter sind am Donnerstag dann eher die Ausnahme.
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5: Auf der A17 Prag Richtung Dresden. Achtung, zwischen Baretal und Pirna liegen Spanngurte auf der Autobahn. Geblitzt wird in Pirk auf der B173, Pirker Landstraße beidseitig. Staus oder Blitzer einfach melden unter 0800 023 und 4x4.

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1: Kurz vor 11, ich bin André Glatzel. Guten Abend. Wie dramatisch ist die Lage bei VW wirklich? Darüber soll bald Klarheit herrschen. In dieser Woche gibt es mehrere Betriebsversammlungen mit Auftritten der Konzernführung. Niedersachsens Ministerpräsident Lies hat sich bei einem Besuch im Werk in Hannover für den Erhalt der deutschen Standorte ausgesprochen. 36 Milliarden Euro. Das ist laut Greenpeace das Preisschild für den Hitzesommer in Deutschland. Die Schäden durch extreme Temperaturen und Dürre teilen sich dabei ganz unterschiedlich auf. Silas Quiring.
2: Ja, fast ein Drittel entfällt allein auf die Arbeitswelt. Durch niedrigere Produktivität an heißen Tagen büßt die Wirtschaft dieses Jahr demnach knapp 11 Milliarden Euro ein. Dazu kommen dann noch Ernteausfälle, Waldbrände und Gesundheitskosten. Einige Faktoren sind natürlich nicht ganz genau messbar. Greenpeace hält die Berechnung deshalb sogar noch für konservativ. Die Umweltschützer fordern die Bundesregierung auf, stärker gegen die Klimakrise vorzugehen.
1: Ostdeutsche sind in den deutschen Chefetagen immer noch unterrepräsentiert. Zwar wächst der Anteil gemessen am Bevölkerungsanteil, gibt es laut einer neuen Studie aber immer noch zu wenige Ostdeutsche in Topjobs. Die Forscher schlagen vor, unter anderem mehr Behörden im Osten anzusiedeln. Sachsen plant ein Impfprojekt zum Schutz vor der Vogelgrippe. Viele Züchter hatten flächendeckende Impfungen etwa für Hühner und Gänse gefordert, nachdem im letzten Winter hunderttausende Tiere gekeult werden mussten. Das Problem dabei, viele Länder importieren kein geimpftes Geflügel. Bei dem Pilotprojekt ist aktuell noch einiges unklar, sagte uns Stefan Koch vom Sozialministerium.
3: Man braucht einen Tierhalter, der da mitmacht. Und wir müssen die Regeln genau vorher klar machen. Es soll ja nicht passieren, dass der Impfversuch dann bedeutet, dass wir ein Problem bekommen bei der Vermarktung oder dass die Tierhalter ihre Tiere nicht mehr loswerden, ihre Eier nicht mehr loswerden oder sonst irgendwas.
1: Der VfL Wolfsburg ist im DFB-Pokal knapp am Aus in der ersten Runde vorbeigeschrammt. Der Bundesliga-Absteiger konnte am Ende gegen Alt-Glienicke gewinnen, 6:5 im Elfmeterschießen. Eine Runde weiter ist auch der HSV nach einem 3:0 gegen Ferl und der erste FC Köln gewann gegen die Würzburger Kickers mit 2:1. Radio PSR, neue Nachrichten wieder in einer halben Stunde.
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4: Heute Abend und in der Nacht ist es wechselnd bewölkt. Am freundlichsten ist es noch in der Oberlausitz, aber es bleibt überall trocken. Auch die Nacht ist trocken, locker bewölkt oder klar. Die Nacht wird recht frisch. Die Tiefstwerte liegen zwischen 11 und 6 Grad. Der Dienstag startet dann freundlich in Sachsen. Bis zum Nachmittag strahlt die liebe Sonne. Dann nimmt die Bewölkung zu. Am Abend sind im Vogtland Schauer und Gewitter möglich. Und hier ist der Ausblick für eure Region. In und um Leipzig viel Sonnenschein am Dienstag. Wir bekommen bis 22 Grad in Torgau und bis 23 Grad in Espenhain. Und am Mittwoch gibt's in Sachsen dann mehr Wolken als Sonne. Vor allem in den Bergen müssen wir mit Schauern rechnen. Die Höchstwerte liegen dann um die 25 Grad. Und am Donnerstag wird's nochmal richtig warm im Land. Temperaturen bis 30 Grad mit viel, viel Sonne und ein paar leichten Wolken. Schauer und Gewitter sind am Donnerstag dann eher die Ausnahme.
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5: Auf der A17 Prag Richtung Dresden. Achtung, zwischen Baretal und Pirna liegen Spanngurte auf der Autobahn. Staus oder Blitzer einfach melden unter 0800 023 und 4x die 4.

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6: Kurz vor 11:30, ich bin André Glatzel. Guten Abend. Wie dramatisch ist die Lage bei VW wirklich? Darüber soll bald Klarheit herrschen. In dieser Woche gibt es mehrere Betriebsversammlungen mit Auftritten der Konzernführung. Niedersachsens Ministerpräsident Lies hat sich bei einem Besuch im Werk in Hannover für den Erhalt der deutschen Standorte ausgesprochen. Der Hitzesommer kommt Deutschland teuer zu stehen. Laut Greenpeace belaufen sich die Schäden auf mindestens 36 Milliarden Euro. Fast ein Drittel davon entfällt auf weniger produktive Arbeitstage. Dazu kommen noch Ernteausfälle, Waldbrände und Gesundheitskosten. Die Generalstaatsanwaltschaft Dresden hat einen verurteilten Sexualstraftäter nach Moldau ausgeliefert. Dort war der 32-Jährige letztes Jahr zu 15 Jahren Haft verurteilt worden, wegen Menschenhandels mit Kindern und Kinderpornografie. Vor dem Urteil tauchte er in Deutschland unter. Die Polizei schnappte ihn schließlich in Löbau. Der VfL Wolfsburg ist im DFB-Pokal knapp am Aus in der ersten Runde vorbeigeschrammt. Der Bundesliga-Absteiger konnte am Ende gegen Alt-Glienicke gewinnen, 6:5 im Elfmeterschießen. Eine Runde weiter ist auch der HSV nach einem 3:0 gegen Ferl und der erste FC Köln gewann gegen die Würzburger Kickers mit 2:1. Radio PSR, neue Nachrichten wieder in einer halben Stunde.
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7: Heute Abend und in der Nacht ist es wechselnd bewölkt. Am freundlichsten ist es noch in der Oberlausitz, aber es bleibt überall trocken. Auch die Nacht ist trocken, locker bewölkt oder klar. Die Nacht wird recht frisch. Die Tiefstwerte liegen zwischen 11 und 6 Grad. Der Dienstag startet dann freundlich in Sachsen. Bis zum Nachmittag strahlt die liebe Sonne. Dann nimmt die Bewölkung zu. Am Abend sind im Vogtland Schauer und Gewitter möglich. Und hier ist der Ausblick für eure Region. In und um Leipzig viel Sonnenschein am Dienstag. Wir bekommen bis 22 Grad in Torgau und bis 23 Grad in Espenhain. Und am Mittwoch gibt's in Sachsen dann mehr Wolken als Sonne. Vor allem in den Bergen müssen wir mit Schauern rechnen. Die Höchstwerte liegen dann um die 25 Grad. Und am Donnerstag wird's nochmal richtig warm im Land. Temperaturen bis 30 Grad mit viel, viel Sonne und ein paar leichten Wolken. Schauer und Gewitter sind am Donnerstag dann eher die Ausnahme.
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8: Nichts los auf den Straßen, überall freie Fahrt. Staus oder Blitzer einfach melden unter 0800 023 und 4x4.

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5: Kurz vor 12. Ich bin André Glatzel. Guten Abend. Niedersachsens Ministerpräsident Olaf Lies macht sich für den Erhalt der deutschen Volkswagen-Standorte stark. Bei einem Besuch des Werks in Hannover forderten er und VW-Betriebsratschefin Daniela Cavallo außerdem mehr Klarheit für die Beschäftigten. Bei dem Autobauer stehen in dieser Woche außerordentliche Betriebsversammlungen an. Dort will sich der VW-Vorstand zum Sparplan äußern. Bei VW könnten weltweit bis zu 100.000 Stellen gestrichen werden. Außerdem stehen 4 deutsche Werke auf der Kippe. Die Ukraine soll mehr militärische Hilfe bekommen. Darauf hat sich die sogenannte Koalition der Willigen, ein Bündnis von Unterstützerländern, verständigt. Mehr von Gisa Weber.
6: Besonders dringend sei mehr Flugabwehr, heißt es in einer gemeinsamen Erklärung. Auch die Sanktionen gegen Russlands Rüstungsindustrie sollen verschärft werden. Und die Ukraine soll vor dem Winter schnell Hilfe für den Energiesektor bekommen. Die EU-Kommission hat zuvor außerdem 6 Milliarden Euro an Darlehen für die Ukraine freigegeben. Das Geld ist unter anderem für Munition, Luftabwehr und Radarsysteme.
5: Sachsen will Geflügel besser vor der Vogelgrippe schützen. In einem Pilotprojekt sollen demnächst testweise Gänse oder Hühner geimpft werden. Nun muss erstmal ein geeigneter Betrieb her, sagte uns Stefan Koch vom Sozialministerium.
7: Sie brauchen den Betrieb, dann brauchen Sie eine bestimmte Altersklasse Tiere, die muss halt auch verfügbar sein. Und wenn die Tiere geimpft sind, müssen die eine Zeit lang diese Impfung praktisch aushalten. Und dann wird natürlich geguckt in einem Infektionsversuch, ob diese Tiere diese Infektion aufnehmen, ob die erkranken.
5: Viele Halter hatten flächendeckende Impfungen gefordert, nachdem im letzten Winter hunderttausende Tiere gekeult werden mussten. Der VfL Wolfsburg hat die zweite Runde des DFB-Pokals erreicht. Der Bundesliga-Absteiger konnte sich gegen Regionalligist Alt-Glienicke im Elfmeterschießen mit 6:5 durchsetzen. Weiter ist auch der HSV nach einem 3:0 gegen Verl. Außerdem gewann der 1. FC Köln gegen die Würzburger Kicker mit 2:1 und Schalke konnte sich mit 5:2 nach Verlängerung gegen den Halleschen FC durchsetzen. Radio PSR, neue Nachrichten wieder in einer halben Stunde.
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8: Wolkig ist es bei uns und es bleibt trocken. Später lockert das Ganze nochmal auf und die Temperaturen sinken in der Nacht auf 11 bis 7 Grad. Morgen geht es erst freundlich los, später ziehen dann dichte Wolken auf, meistens bleibt es trocken. Dazu liegen die Höchstwerte bei bis zu 25 Grad.
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8: Es gibt gerade keine Staus, man kommt entspannt durch. Staus oder Blitzer einfach melden unter 0800 023 und 4x die 4.

0: die Ukraine verstärken. Darauf haben sich die Unterstützerländer bei einem Treffen verständigt. Besonders die Flugabwehr soll ausgebaut werden. Außerdem wollen die Staaten die Sanktionen gegen Russland verschärfen und der Ukraine vor dem Winter bei der Energieversorgung helfen. Immer mehr Top-Jobs werden von Ostdeutschen besetzt. Gemessen am Bevölkerungsanteil sind sie aber immer noch unterrepräsentiert. In einer neuen Studie heißt es, Ostdeutsche schlagen seltener Karrierewege ein, die typischerweise in die Chefetagen führen. Und sie haben auch weniger Connections in die Machtzirkel. Sachsen will Geflügel besser vor der Vogelgrippe schützen. In einem Pilotprojekt sollen demnächst testweise Gänse oder Hühner geimpft werden. Dafür muss nun erstmal ein geeigneter Betrieb her. Halter hatten letzten Winter flächendeckende Impfungen gefordert, nachdem hunderttausende Tiere gekeult werden mussten. Die Ergebnisse aus der ersten Runde des DFB-Pokals. SC Verl Hamburger SV 0:3. Alt-Glienicke Wolfsburg 5:6 nach Elfmeterschießen. Würzburger Kickers, 1. FC Köln 1:2 und Hallischer FC Schalke 2:5. Radio PSR, neue Nachrichten wieder in einer halben Stunde.
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2: Wenig Wolken gibt es erstmal. Später ziehen von Südwesten her dichtere Wolken rein. Meistens bleibt es aber trocken und die Sonne zeigt sich tagsüber noch. Die Höchstwerte liegen heute bei 22 bis 25 Grad. Morgen dann mehr Wolken und gelegentlich ein Schauer. Im Vogtland kann auch mal ein Gewitter dabei sein. Maximal bis 25 Grad.
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2: Es gibt gerade keine Staus, man kommt entspannt durch. Staus oder Blitzer einfach melden unter 0800 023 und 4x4.

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3: Kurz vor eins. Ich bin André Glatzel. Wie genau sieht der Sparkurs bei Volkswagen aus? Darüber sollen jetzt nach und nach die Beschäftigten informiert werden. Die Konzernspitze ist dazu ab heute in den Werken bei Betriebsversammlungen vor Ort. Der Konzern könnte Werke schließen und weltweit bis zu 100.000 Jobs abbauen. Davon hält Niedersachsens Ministerpräsident Olaf Lies nichts. Er sagte nach einem Besuch im VW-Werk Hannover:
4: Ich setze auch jetzt darauf, dass wir gemeinsame Lösungen finden, mit und für die Kolleginnen und Kollegen an den Volkswagen-Standorten, dass wir zu Lösungen kommen, die Perspektiven für die Kolleginnen und Kollegen öffnen, die sicherstellen, dass Automobilproduktion in Niedersachsen, in Deutschland möglich ist, aber nicht im Gegeneinander, sondern im Miteinander.
3: AOK-Chefin Reimann stellt sich gegen die Koalitionspläne zur Abschaffung der Telefonkrankschreibung. Sie sagte den Funke-Zeitungen, das schützt gerade bei Infektionswellen Patienten und Personal. Von Missbrauch könne keine Rede sein. Reimann findet auch die Krankschreibung ab Tag 1 unsinnig. 36 Milliarden Euro. So hoch sind laut Greenpeace die Gesamtschäden durch den Hitzesommer in Deutschland. Fast ein Drittel entfällt allein auf die Arbeitswelt durch niedrigere Produktivität an heißen Tagen. Dazu kommen noch Ernteausfälle, Waldbrände und Gesundheitskosten. Sachsen plant ein Impfprojekt zum Schutz vor der Vogelgrippe. Viele Züchter hatten flächendeckende Impfungen etwa für Hühner und Gänse gefordert, nachdem im letzten Winter hunderttausende Tiere gekeult werden mussten. Das Problem dabei, viele Länder importieren kein geimpftes Geflügel. Bei dem Pilotprojekt ist aktuell noch einiges unklar, sagte uns Stefan Koch vom Sozialministerium.
5: Man braucht einen Tierhalter, der da mitmacht. Und wir müssen die Regeln genau vorher klar machen. Es soll ja nicht passieren, dass der Impfversuch dann bedeutet, dass wir ein Problem bekommen bei der Vermarktung oder dass die Tierhalter ihre Tiere nicht mehr loswerden, ihre Eier nicht mehr loswerden oder sonst irgendwas.
3: Schalke 04 hat sich das Ticket für die zweite Runde im DFB-Pokal gesichert. Der Bundesligist konnte sich gegen den halleschen FC mit 5:2 nach Verlängerung durchsetzen. Mit etwas Glück ist auch Wolfsburg weiter. Der Bundesliga-Absteiger gewann gegen Alt-Glienicke 6:5 nach Elfmeterschießen. Weiter sind außerdem der 1. FC Köln und der Hamburger SV. Radio PSR, neue Nachrichten wieder in einer halben Stunde.
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6: Wenig Wolken gibt es erstmal. Später ziehen von Südwesten her dichtere Wolken rein. Meistens bleibt es aber trocken und die Sonne zeigt sich tagsüber noch. Die Höchstwerte liegen heute bei 22 bis 25 Grad. Morgen dann mehr Wolken und gelegentlich ein Schauer. Im Vogtland kann auch mal ein Gewitter dabei sein. Maximal bis 25 Grad.
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6: Nichts los auf den Straßen, überall freie Fahrt. Staus oder Blitzer einfach melden unter 0800 023 und 4x4.

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2: Kurz vor 13:30, ich bin André Glatzel.

0: Dazu kommen noch Ernteausfälle, Waldbrände und Gesundheitskosten. Sachsen will demnächst eine Geflügelimpfung gegen Vogelgrippe testen. Nach der Tötung von fast 600.000 Tieren im letzten Winter hatten Züchter flächendeckende Impfungen gefordert. Das Problem dabei, viele Länder importieren kein geimpftes Geflügel. Für das Pilotprojekt muss nun ein geeigneter Betrieb gefunden werden. Die Ergebnisse aus der ersten Runde des DFB-Pokals. SC Verl Hamburger SV 0:3. Alt-Glienicke Wolfsburg 5:6 nach Elfmeterschießen. Würzburger Kickers, 1. FC Köln 1:2 und Hallischer FC Schalke 2:5. Radio PSR, neue Nachrichten wieder in einer halben Stunde.
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2: Wenig Wolken gibt es erstmal. Später ziehen von Südwesten her dichtere Wolken rein. Meistens bleibt es aber trocken und die Sonne zeigt sich tagsüber noch. Die Höchstwerte liegen heute bei 22 bis 25 Grad. Morgen dann mehr Wolken und gelegentlich ein Schauer. Im Vogtland kann auch mal ein Gewitter dabei sein. Maximal bis 25 Grad.
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2: Auf der A72 Plauen Richtung Zwickau. Achtung, zwischen Zwickau West und Zwickau Ost steht ein kaputtes Auto auf der rechten Spur. Staus oder Blitzer einfach melden unter 0800 023 und 4 mal die 4.

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3: Kurz vor zwei. Ich bin André Glatzel. Beim Sparkurs bei Volkswagen zieht der Betriebsrat klare rote Linien. Betriebsratschefin Daniela Cavallo schließt betriebsbedingte Kündigungen und Werksschließungen aus. Vom Vorstand fordert sie stattdessen eine Vorwärtsstrategie für den Konzern. Cavallo sagte nach einem Besuch im VW-Werk Hannover:
4: Wir als Gesamt- und Konzernbetriebsrat versperren uns nicht davor, dass wir natürlich Lösungen finden müssen für die Gegebenheiten, in denen wir uns befinden. Aber eins ist klar, das kann nicht gegen die Belegschaft passieren, sondern wir müssen gemeinsam Lösungen finden, wie wir das in Vergangenheit auch getan haben.
3: VW-Chef Blume hatte zuletzt einen zusätzlichen Abbau von weltweit 100.000 Stellen ins Gespräch gebracht. Er will die Beschäftigten in den Werken jetzt informieren. Der Hitzesommer kommt Deutschland teuer zu stehen. Laut Greenpeace belaufen sich die Schäden auf mindestens 36 Milliarden Euro. Fast ein Drittel davon entfällt auf weniger produktive Arbeitstage. Dazu kommen noch Ernteausfälle, Waldbrände und Gesundheitskosten. Die Koalition der Willigen will die militärische Hilfe für die Ukraine verstärken. Darauf haben sich die Unterstützerländer bei einem Treffen verständigt. Besonders die Flugabwehr soll ausgebaut werden. Außerdem wollen die Staaten die Sanktionen gegen Russland verschärfen und der Ukraine vor dem Winter bei der Energieversorgung helfen. Sachsen will Geflügel besser vor der Vogelgrippe schützen. In einem Pilotprojekt sollen demnächst testweise Gänse oder Hühner geimpft werden. Nun muss erstmal ein geeigneter Betrieb her, sagte uns Stefan Koch vom Sozialministerium.
5: Sie brauchen den Betrieb, dann brauchen Sie eine bestimmte Altersklasse Tiere. Die muss halt auch verfügbar sein. Und wenn die Tiere geimpft sind, müssen die eine Zeit lang diese Impfung praktisch aushalten. Und dann wird natürlich geguckt in einem Infektionsversuch, ob diese Tiere diese Infektion aufnehmen, ob die erkranken.
3: Viele Halter hatten flächendeckende Impfungen gefordert, nachdem im letzten Winter hunderttausende Tiere gekeult werden mussten. Der VfL Wolfsburg hat die zweite Runde des DFB-Pokals erreicht. Der Bundesliga-Absteiger konnte sich gegen Regionalligist Alt-Glienicke im Elfmeterschießen mit 6:5 durchsetzen. Weiter ist auch der HSV nach einem 3:0 gegen Verl. Außerdem gewann der 1. FC Köln gegen die Würzburger Kicker mit 2:1 und Schalke konnte sich mit 5:2 nach Verlängerung gegen den Halleschen FC durchsetzen. Radio PSR, neue Nachrichten wieder in einer halben Stunde.
2: 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Jetzt das Wetter.
6: Wenig Wolken gibt es erstmal. Später ziehen von Südwesten her dichtere Wolken rein. Meistens bleibt es aber trocken und die Sonne zeigt sich tagsüber noch. Die Höchstwerte liegen heute bei 22 bis 25 Grad. Morgen dann mehr Wolken und gelegentlich ein Schauer. Im Vogtland kann auch mal ein Gewitter dabei sein. Maximal bis 25 Grad.
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6: Nichts los auf den Straßen, überall freie Fahrt. Staus oder Blitzer einfach melden unter 0800 023 und 4x die 4.